0: Bayer wegen Bauarbeiten noch bis 5 Uhr gesperrt. Und die A261 Eckverbindung Autobahn 1 zur A7 ist zwischen Tötensend und 3 Hamburg Südwest wegen Bergungsarbeiten gesperrt.
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0: Und die kommt wie immer aus Hamburg, aus den Studios von NDR Info. Am Mikrofon begrüßt sie Sven Hasenclever. Unser erstes Thema in diesem zweiten Teil der ARD-Infonacht, die Verhandlungen über ein Ende des Iran-Kriegs. Dazu gleich ein Gespräch mit Verteidigungsminister Pistorius. Zunächst aber blicken wir in die Schweiz. Dort haben in einem Luxushotel auf dem Berg Birkenstock Gespräche zwischen dem Iran und den USA begonnen. Man will die Wege zu einem Frieden ausloten. Dann soll innerhalb...
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1: Die Nachrichten mit Jan-Henrik Raffler. Guten Morgen. Die Deutsche Krankenhausgesellschaft warnt angesichts der Sparpläne der Regierung im Gesundheitswesen vor weitreichenden Folgen für viele Kliniken in Deutschland. Verbandschef Gass sagte dem Redaktionsnetzwerk Deutschland, durch das Sparpaket sei die Existenz der Hälfte aller Krankenhäuser bedroht. Torben Müller für WDR aktuell.
2: Gass wird in dem Interview deutlich. Würden die Pläne von Gesundheitsministerin Waken unverändert kommen, müsste jede zweite Klinik akut mit der Pleite rechnen. Das würde gleichzeitig bedeuten, dass etwa 140.000 Beschäftigte keinen Job mehr hätten. Experten gehen laut Gass in einer aktuellen Studie davon aus, dass die Erlöse der Krankenhäuser im kommenden Jahr als Folge der Sparpläne um 8% sinken. Viele Kliniken, die im Rahmen der Reform eigentlich erhalten oder umgewandelt werden sollten, würden vorher aufgeben müssen.
1: Auf der von Russland besetzten Halbinsel Krim wird das Benzin knapp. Zivilisten dürfen seit heute nicht mehr tanken. Zuvor hatte die Ukraine die Krim mit Drohnen angegriffen. Dabei wurden ein Öldepot und Ölleitungen getroffen. Nur noch staatliche Stellen bekommen an Tankstellen auf der Krim jetzt Benzin. Bei der Stichwahl um die Präsidentschaft in Kolumbien steht der rechte Kandidat Abelardo de la Espriella vor einem Sieg. Inzwischen sind fast alle Stimmen ausgezählt. De la Espriella kommt laut der nationalen Wahlbehörde auf knapp 50% der Stimmen. Sein linker Rivale, Ivan Cepeda, liegt rund einen Prozentpunkt dahinter. Bei der Fußball-Weltmeisterschaft hat Spanien 4:0 gegen Saudi-Arabien gewonnen. Außerdem gab es 2 Unentschieden. Belgien und der Iran trennten sich 0:0. Das Spiel Uruguay gegen Kap Verde endete 2:2.
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1: In Dortmund hat das ganze Wochenende über die Malteser-Jugend einen Großeinsatz trainiert. Im Hafengebiet wurden unterschiedliche Rettungsszenarien simuliert. Die Jugendlichen mussten schwerste Verletzungen professionell versorgen. Christoph Vogt war für WDR aktuell dabei.
3: Eldin liegt mit einem offenen Armbruch auf der Straße. Der 17-Jährige ist mit Theaterblut geschminkt. Seine Verletzungen sehen echt übel aus. Jetzt rücken die Malteser an. Polizisten des Dortmunder Polizeipräsidiums unterstützen den Einsatz. Einer von Dutzenden, die hier seit gestern geübt werden. Ziel des 24-Stunden-Trainings, die Malteser-Jugend für kleine und große Einsatzlagen fit machen.
1: Und das Wetter in Nordrhein-Westfalen. Bis zum Sonnenaufgang ist es meist trocken, es lockert weiter auf und die Temperaturen sinken auf 21 bis 16 Grad. Dazu bleibt es recht schwül. Die neue Woche beginnt dann mit viel Sonne und es wird etwas windiger bei weiter schwülen Temperaturen. In Hamm bis 29, in Lippstadt bis 32 und in Jülich bis 33 Grad. Am Dienstag dann verbreitet Sonnenschein und kaum schattenspendende Wolken bei 26 bis 34 Grad. Das war WDR aktuell.
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4: Jetzt darf ich. Die A1 Bremen Richtung Hamburg ist zwischen Harburg und Stillhorn wegen Bauarbeiten bis ca. 5 Uhr gesperrt. Dadurch staut es sich. Die Umleitung führt über die U83. Die A27 Walsrode Bremen ist zwischen Verden Nord und Langwedel in beiden Richtungen wegen einer Baustelle bis 5 Uhr gesperrt. Die Umleitung über die U59 und die U9. Die A38 Halle Richtung Göttingen ist zwischen Ahrenshausen und Friedland gesperrt. Die A61 Hockenheim Richtung Ludwigshafen ist zwischen dem Dreieck Hockenheim und Kreuz Speyer wegen Bauarbeiten bis 5 Uhr früh gesperrt. Und die A261 Eckverbindung A1 zur A7 ist zwischen Tötensinn und Dreieck Hamburg Südwest wegen Bergungsarbeiten gesperrt.
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4: Und die kommt aus den Studios von NDR Info in Hamburg. Am Mikrofon begrüßt sie Sven Hasenklever. Geburt, Arbeit, Tod. Dieses in seiner Überspitzung wenig attraktive Angebot scheint die Gesellschaft der in diesen Tagen geborenen Generation machen zu wollen. Die Rede ist von Arbeiten bis 70 in den 2090er Jahren. Doch so weit ist es noch nicht. Wenn die Rentenkommission ihre Ergebnisse morgen am Dienstag offiziell vorstellt, kennt man aber schon einige der Eckpunkte für die kommenden Jahre. Die Vorschläge der Kommission, das Renteneintrittsalter schrittweise zu erhöhen und die abschlagsfreie Rente mit 63 abzuschaffen, gehen den einen aber schon jetzt zu weit, den anderen wiederum nicht weit genug. Zu den Reaktionen aus Berlin, Anne-Kathrin Mellmann.
5: Linken Politiker sprechen von Rentenkürzungen. Die Co-Vorsitzende Ines Schwertner sagt, in der Rentenkommission säßen nur Menschen, die nicht wüssten, was Altersarmut bedeutet.
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2: Die Nachrichten mit Jan-Henrik Rafler. Guten Morgen. Die Gespräche zwischen den USA und dem Iran in der Schweiz gehen weiter. Nach Angaben der Vermittler Katar und Pakistan soll innerhalb von 60 Tagen ein endgültiges Abkommen erreicht werden. Außerdem wurde ein direkter Gesprächskanal eingerichtet. Dadurch sollen Zwischenfälle in der Straße von Hormuz verhindert werden. Die Deutsche Krankenhausgesellschaft warnt angesichts der Sparpläne der Regierung im Gesundheitswesen vor weitreichenden Folgen für viele Kliniken in Deutschland. Verbandschef Gass sagte dem Redaktionsnetzwerk Deutschland, durch das Sparpaket sei die Existenz der Hälfte aller Krankenhäuser bedroht. Torben Müller für WDR aktuell.
3: Gass wird in dem Interview deutlich. Würden die Pläne von Gesundheitsministerin Waken unverändert kommen, müsste jede zweite Klinik akut mit der Pleite rechnen. Das würde gleichzeitig bedeuten, dass etwa 140.000 Beschäftigte keinen Job mehr hätten. Experten gehen laut Gass in einer aktuellen Studie davon aus, dass die Erlöse der Krankenhäuser im kommenden Jahr als Folge der Sparpläne um 8% sinken. Viele Kliniken, die im Rahmen der Reform eigentlich erhalten oder umgewandelt werden sollten, würden vorher aufgeben müssen.
2: Auf der von Russland besetzten Halbinsel Krim wird das Benzin knapp. Zivilisten dürfen seit heute nicht mehr tanken. Zuvor hatte die Ukraine die Krim mit Drohnen angegriffen. Dabei wurden ein Öldepot und Ölleitungen getroffen. Nur noch staatliche Stellen bekommen an Tankstellen auf der Krim jetzt Benzin. Bei der Stichwahl um die Präsidentschaft in Kolumbien steht der rechte Kandidat Alvarado de la Espriella vor einem Sieg. Inzwischen sind fast alle Stimmen ausgezählt. De la Espriella kommt laut der nationalen Wahlbehörde auf knapp 50% der Stimmen. Sein linker Rivale Ivan Cepeda liegt knapp 1 Prozentpunkt dahinter. Bei der Fußball-Weltmeisterschaft hat Spanien 4:0 gegen Saudi-Arabien gewonnen. Außerdem gab es 2 Unentschieden. Belgien und der Iran trennten sich 0:0. Das Spiel Uruguay gegen Kap Verde endete 2:2.
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2: In Hemer im Märkischen Kreis gab es heute einen ungewöhnlichen Wettbewerb. Ein Badewannenrennen im Freibad am Damm. Vor Ort war Daniel Brocke für WDR aktuell.
4: Mit Kunststoffrohren oder Poolnudeln, grün bepflanzt, komplett im Pink oder im Hawaii-Stil mit Palme. Die 8 Badewannen und deren Besatzung hätten wirklich nicht unterschiedlicher aussehen können. Ab 15 Uhr ging es für sie ins Wasser und dann wurde in 2er-Duellen um den Sieg gepaddelt. Einmal durch das große Becken und zurück. Angefeuert wurden die Teilnehmer durch hunderte Badegäste, die sich drumherum versammelt haben. Bei perfektem Wetter feiern sie seit gestern das 100-jährige Jubiläum des Freibades.
2: Und das Wetter in Nordrhein-Westfalen. Die neue Woche beginnt mit viel Sonne und es wird etwas windiger bei weiter schwülen Temperaturen. In Schwerte bis 29, in Iserlohn bis 30 und in Dormagen bis 32 Grad. Und das war WDR aktuell.
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5: Die A1 Bremen Richtung Hamburg ist zwischen Harburg und Stillhorn wegen Bauarbeiten noch bis ca. 5 Uhr gesperrt. Dadurch staut es sich. Die Umleitung führt über die U83. Die A27 Walsrode Bremen ist zwischen Verden Nord und Langwedel in beiden Richtungen wegen einer Baustelle ebenfalls noch bis 5 Uhr gesperrt. Die Umleitung führt über die U52 und die U9. Die A61 Hockenheim Richtung Ludwigshafen ist zwischen dem Dreieck Hockenheim und dem Kreuz Speyer wegen Bauarbeiten bis 5 Uhr gesperrt. Und die A261 Eckverbindung A1 zur A7 ist zwischen Tötensen und Dreieck Hamburg Südwest wegen Bergungsarbeiten gesperrt.
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5: Und die kommt aus den Studios des Norddeutschen Rundfunks in Hamburg. Am Mikrofon begrüßt sie Sven Hasenklever. Zum Ende des linken Parteitags ging es gestern am Sonntag ums Geld. Genauer gesagt um einen Gehaltsdeckel. Angestoßen hatten das die Parteivorsitzenden Ines Schwertner und Jan van Aken. Dessen Nachfolger Luigi Pantisano unterstützt das auch. Nach dem Einzug in den Bundestag verzichten jetzt viele Linke auf einen Teil der Abgeordnetenbezüge. Auf dem Parteitag in Potsdam wurde eine Obergrenze beschlossen. Die Bezüge für linken Politiker werden auf 5.300 Euro brutto gedeckelt. Überschüsse gehen an einen Sozialfonds. Welche Themen darüber hinaus den Parteitag bestimmt haben, fasst Frank Eichmann zusammen.
6: Es reicht, stand als Motto weiß auf rot am Rednerpult und auf der Bühnenrückwand des Parteitags und darunter etwas kleiner, das Leben bezahlbar machen. Die Linke als selbstbewusste Sozialprotestpartei, Heidi Reichenbeck, Chefin der linken Bundesregierung.
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2: Die Nachrichten mit Jan-Henrik Raffler. Guten Morgen. Die USA und der Iran haben bei ihren Verhandlungen über ein Ende des Krieges offenbar Fortschritte erzielt. Nach Angaben von Katar und Pakistan, die in dem Konflikt vermitteln, einigten sich beide Seiten auf einen konkreten Fahrplan. Jonas Valentin Weber für WDR Aktuell.
3: Vorgesehen ist demnach unter anderem, dass eine Koordinierungsstelle geschaffen wird, die sich um die schwierigsten Punkte kümmern soll. Dazu zählt unter anderem die Straße von Hormus, die seit längerer Zeit vom Iran blockiert wird. Ziel ist es, dass Schiffe, die für den weltweiten Ölhandel wichtige Meerenge, wieder problemlos passieren können. Weiterer Punkt, die Lage im Libanon. So soll die Koordinierungsstelle dafür sorgen, dass sich die israelische Armee und die Hisbollah-Miliz dort nicht mehr gegenseitig angreifen. Kurz nach Beginn der Gespräche hatte die iranische Delegation das Luxushotel in der Nähe von Luzern vorübergehend verlassen, wegen neuer Drohungen von US-Präsident Trump.
2: Die Deutsche Krankenhausgesellschaft warnt wegen der Sparpläne der Regierung im Gesundheitswesen vor weitreichenden Folgen für viele Kliniken in Deutschland. Verbandschef Gass sagte dem Redaktionsnetzwerk Deutschland, durch das Sparpaket sei die Existenz der Hälfte aller Krankenhäuser bedroht. Das würde gleichzeitig bedeuten, dass etwa 140.000 Beschäftigte keinen Job mehr hätten. Auf der von Russland besetzten Halbinsel Krim wird das Benzin knapp. Zivilisten dürfen seit heute nicht mehr tanken. Zuvor hatte die Ukraine die Krim mit Drohnen angegriffen. Dabei wurden ein Öldepot und Ölleitungen getroffen. Nur noch staatliche Stellen bekommen an Tankstellen auf der Krim jetzt Benzin. Bei der Fußball-Weltmeisterschaft hat Spanien 4:0 gegen Saudi-Arabien gewonnen. Außerdem gab es 2 Unentschieden. Belgien und der Iran trennten sich 0:0. Das Spiel Uruguay gegen Kap Verde endete 2:2.
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2: Ein Straftäter aus dem Kreis Minden-Lübbecke hat sich der Polizei gestellt. Er war vor gut einer Woche von einem Freigang aus einer forensischen Klinik nicht mehr zurückgekommen. Claudia Deuss für WDR aktuell.
4: Der verurteilte Straftäter hatte vor 6 Jahren in Gevelsberg bei einer Verkehrskontrolle auf Polizisten geschossen. Zudem hat der Täter offenbar psychische Probleme. Er war in der forensischen Klinik in Stemwede untergebracht, eine hochgesicherte Suchtklinik und Psychiatrie speziell für Straftäter. Vor gut einer Woche hatte er einen genehmigten Freigang, er kam aber nicht zurück in die Klinik. Seitdem suchte die Polizei intensiv nach dem 43-Jährigen. Gestellt hat er sich jetzt bei der Polizei in Hagen. Er war in Begleitung seines Anwalts.
2: Und das Wetter in Nordrhein-Westfalen. Die neue Woche beginnt mit viel Sonnenschein und es wird etwas windiger bei weiter schwülen Temperaturen. In Hattingen bis 29, in Bad Münstereifel bis 30, in Grevenbuch bis 32. Auch am Dienstag verbreitet Sonne und kaum schattenspendende Wolken bis 34 Grad. Das war WDR aktuell.
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5: Uns liegen derzeit keine Störungsmeldungen vor. Ihnen weiterhin eine gute Fahrt.
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5: Und die kommt vom Norddeutschen Rundfunk aus Hamburg. Am Mikrofon begrüßt Sie Sven Hasenclever. Guten Morgen. Geburt, Arbeit, Tod. Dieses in seiner Überspitzung wenig attraktive Angebot scheint die Gesellschaft der in diesen Tagen geborenen Generation machen zu wollen. Die Rede ist von Arbeiten bis 70 oder darüber hinaus in den 2090er Jahren. Doch wie gesagt, so weit ist es noch nicht. Wenn die Rentenkommission ihre Ergebnisse morgen am Dienstag offiziell vorstellt, kennt man aber schon einige der Eckpunkte für die kommenden Jahre. Die Vorschläge der Kommission, das Renteneintrittsalter schrittweise zu erhöhen und die abschlagsfreie Rente mit 63 abzuschaffen, gehen den einen aber schon jetzt zu weit, den anderen wiederum nicht weit genug. Zu den Reaktionen aus Berlin, Anne-Kathrin Mellmann.
6: Linken Politiker sprechen von Rentenkürzungen. Die Co-Vorsitzende Ines Schwertner sagt, in der Rentenkommission säßen nur Menschen, die nicht wüssten, was Altersarmut bedeutet.
7: Was es bedeutet, dass manche Menschen nicht bis 70 arbeiten können. Schon jetzt nicht. Die Lebenserwartung ist in manchen Bundesländern sogar gesunken in den letzten Jahren. Das ganze Renteneintrittsalter an die Lebenserwartung zu stocken, arbeitet mit den falschen Zahlen. Und ich kann die Regierung nur dazu drängen, dass sie das wieder zurücknehmen, genauso wie die Pflege- und Krankenkassenreform, weil die Menschen in diesem Land unter diesen Reformen jetzt schon leiden und sie werden die Quittung dafür bekommen.
6: Auch die SPD-Seite in der Rentenkommission war nach Informationen des ARD-Hauptstadtstudios einverstanden mit den 30 Punkten, die die Kommission am Dienstag der Bundesregierung übergeben will. Annika Klose, SPD-Mitglied in der Kommission, beschreibt die Arbeit der Kommission so.
8: Ich habe die Kommissionsarbeit vor allem als sehr
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1: Die Nachrichten mit Katrin Baumhöfe. Guten Morgen. Städte, Kreise und Gemeinden machen heute deutschlandweit nochmal auf ihre schlechte finanzielle Lage aufmerksam. Sie kritisieren, dass sie immer mehr gesetzliche Pflichtaufgaben übernehmen müssen, ohne dafür genug Geld von Bund und Land zu kriegen. Am Aktionstag Kommunen am Limit beteiligen sich in NRW unter anderem Köln, Aachen und besonders das beklamme Oberhausen. Von dort Olaf Biernat für WDR aktuell.
2: Oberhausen kennt sich beim Sparen aus. Zuletzt wurden die Parkgebühren von 1 Euro auf 1,50 Euro erhöht, die Hundesteuer angehoben und Personal abgebaut. Doch all das ist eher ein Tropfen auf dem heißen Stein. Grund sind vor allem explodierende Kosten, für die die Stadt eher Bund und Land zuständig sieht. Unter anderem geht es um hohe Sozialkosten, zum Beispiel in der Jugendhilfe. Sollte nichts passieren, könnte man den Laden bald dicht machen, fürchtet der Oberhausener Kämmerer. Deshalb protestieren heute viele städtische Mitarbeiter und fordern eine finanzielle Rettung.
1: Die USA und der Iran haben sich darauf geeinigt, wie sie bei ihren Friedensverhandlungen in der Schweiz weitermachen wollen. Erste Vereinbarungen betreffen die Straße von Hormus und die Situation im Libanon. Katrin Hondl, BDR Genf.
3: Die Delegationen, angeführt von US-Vizepräsident Vance auf der einen und dem iranischen Parlamentspräsidenten Ghalibaf auf der anderen Seite, verhandelten bis zum frühen Morgen. Dann gaben die Vermittlerstaaten Pakistan und Katar das Ende der ersten Gesprächsrunde bekannt. Bei dem Gipfeltreffen am Vierwaldstätter See, so heißt es in einer gemeinsamen Erklärung der Vermittler, seien ermutigende Fortschritte erreicht worden. Die USA und der Iran hätten sich unter anderem auf einen Gesprächskanal geeinigt, der künftig, Zitat, Zwischenfälle und Kommunikationspannen in Bezug auf die Straße von Hormuz verhindern soll.
1: Auf der von Russland annektierten Halbinsel Krim ist der Spritverkauf an Privatleute eingestellt worden. Hintergrund ist offenbar, dass die Ukraine Treibstofflager mit Drohnen getroffen hat. Friederik Rother, WDR Kiew.
4: Seit Sonntagmorgen 9 Uhr Ortszeit dürfen Tankstellen auf der Krim keinen Treibstoff mehr an Zivilisten verkaufen. Das hat Sergei Aksionow, der von Russland eingesetzte Statthalter, bekannt gegeben. Nur noch bestimmte staatliche Stellen, die für die Sicherheit und Infrastruktur zuständig seien, dürfen mit Treibstoff versorgt werden, so Aksionow weiter. In der Nacht zuvor hatte die ukrainische Armee die Krim mit Drohnen angegriffen. Ein Öldepot sei getroffen worden, wie der ukrainische Präsident Selenskyj auf X mitteilte. Ebenso wie militärische Ziele, darunter Anlagen der russischen Flugabwehr und eine Anlage zum Öltransport auf dem nahen russischen Festland.
1: Weitere Meldungen im Überblick. In Tschechien sind tausende Menschen auf die Straße gegangen, um sich für Demokratie und für den öffentlich-rechtlichen Rundfunk einzusetzen. Die Regierung will den in Zukunft statt mit Gebühren aus dem Staatshaushalt finanzieren und die Mittel deutlich kürzen. Die Organisatoren der Proteste sagen, die Medien dürften nicht den Politikern gehören. In Katar sind bei einer Explosion in einem Industriegebiet mehr als 50 Menschen verletzt worden. 18 weitere Menschen werden noch vermisst. Nach Angaben der Behörden war der Grund für die Explosion offenbar ein technischer Fehler. In dem Industriegebiet befindet sich die weltweit größte Produktionsstätte von Flüssigerdgas. Bei der Fußball-Weltmeisterschaft hat Spanien den ersten Sieg geholt. 4:0 gegen Saudi-Arabien. Belgien und der Iran trennten sich 0:0. Und auch Uruguay gegen Kap Verde endete unentschieden 2:2. Zum Abschluss verlor Neuseeland gegen Ägypten 1:3.
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1: In Düsseldorf feiert heute das Haus der Kulturen seine offizielle Eröffnung. Für die über 50 Mitgliedsvereine ist das ein wichtiger Schritt. Ulrike Kukula, WDR Kultur.
5: Sie haben ihre Wurzeln in allen Ecken der Welt, etwa in Ghana, Indien oder Brasilien. Und unter dem gemeinsamen Dach haben die Vereine in Düsseldorf nun einen Ort, an dem sie sich treffen und gemeinsame Projekte an den Start bringen können. Engagiert wird sich für kulturelle Teilhabe, für den Dialog zwischen den Kulturen und den gesellschaftlichen Zusammenhalt in Düsseldorf, einer Stadt, in der nach Angaben der Geschäftsführerin 46% der Bürger eine internationale Familiengeschichte haben. Auf rund 700 Quadratmetern gibt es künftig im Haus der Kulturen Konzerte, Tanz, Essen und vor allem Begegnungen.
1: Das Wetter in Nordrhein-Westfalen. Es wird wieder ein sehr sonniger und auch sehr heißer Tag heute. Im Hochsauerland kann es gegen Abend einzelne Schauer und Gewitter.
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2: Die Nachrichten mit Katrin Baumhöfe. Guten Morgen. Löchrige Straßen, marode Sportstätten oder schlecht ausgestattete Schulen sind heute Thema eines deutschlandweiten Aktionstags. Damit wollen Kommunen auf ihre schlechte finanzielle Lage aufmerksam machen und zugleich mehr Unterstützung fordern. Bastian Rudde, WDR aktuell, welche NRW-Städte machen mit?
3: Unter anderem Köln, Duisburg und Krefeld. Sie sagen, dass sie sich seit Jahren kaputt sparen müssen, weil sie Aufgaben übernehmen, die ihnen die Bundesregierungen mit neuen Gesetzen aufbürden, zum Beispiel bei der Sozialhilfe oder ganz neu der Anspruch auf Nachmittagsbetreuung für alle Schüler. Die Rechnung der Kommunen geht so: Wenn wir das alles zahlen sollen, müssen wir anderswo sparen, zum Beispiel bei Schwimmbädern oder kulturellen Angeboten. Aus Sicht des Bundes sieht es so aus, dass auch er zu hohe Kosten hat. Deswegen wird gerade ja auch über Reformen diskutiert, zum Beispiel im Gesundheitswesen oder bei der Rente. Eine komplizierte Lage, in der die Kommunen ihre Perspektive heute nochmal sichtbar machen, zum Beispiel mit gelb-schwarzen Absperrbändern an Rathäusern.
2: Die USA und der Iran haben sich darauf geeinigt, wie sie bei ihren Friedensverhandlungen in der Schweiz weitermachen wollen. Erste Vereinbarungen betreffen die Straße von Hormus und die Situation im Libanon. Katrin Hondl, WDR Genf.
4: Die Delegationen, angeführt von US-Vizepräsident Vance auf der einen und dem iranischen Parlamentspräsidenten Ghalibaf auf der anderen Seite, verhandelten bis zum frühen Morgen. Dann gaben die Vermittlerstaaten Pakistan und Katar das Ende der ersten Gesprächsrunde bekannt. Bei dem Gipfeltreffen am Vierwaldstätter See, so heißt es in einer gemeinsamen Erklärung der Vermittler, seien ermutigende Fortschritte erreicht worden. Die USA und der Iran hätten sich unter anderem auf einen Gesprächskanal geeinigt, der künftig, Zitat, Zwischenfälle und Kommunikationspannen in Bezug auf die Straße von Hormuz verhindern soll.
2: In den USA wartet das deutsche Fußballnationalteam noch auf eine Diagnose für Innenverteidiger Nico Schlotterbeck. Er hatte sich beim Sieg der DFB-Auswahl gegen die Elfenbeinküste am Sprunggelenk verletzt. Die Ergebnisse der Spiele aus der Nacht fasst Silke Heine, WDR Sport, zusammen.
5: Für die größte Überraschung hat mal wieder Kap Verde gesorgt. Der Inselstaat kämpfte sich auch gegen den zweimaligen Weltmeister Uruguay ein Unentschieden und kann dank eines 2:2 sogar weiter von der K.O.-Runde träumen. Die hat Spanien jetzt fest im Blick. Die Furia Roja bescherte ihrem Trainer zum Geburtstag ein 4:0 gegen Saudi-Arabien und die Tabellenführung der Gruppe H. Ägypten grüßt in Gruppe G derzeit von ganz oben. Das Team um Stürmerstar Mo Salah hat nach einem 3:1 Erfolg gegen Neuseeland die besten Chancen aufs Weiterkommen. Auf einen Erfolg gegen Neuseeland muss im letzten Gruppenspiel auch Belgien hoffen, dessen Spiel gegen Iran torlos blieb.
2: Weitere Meldungen im Überblick. Noch vor der offiziellen Übergabe an die Bundesregierung sorgen die Vorschläge der Rentenkommission für Diskussionen. Die IG Metall kritisiert zum Beispiel, dass die Rente ohne Abschläge nach 45 Versicherungsjahren abgeschafft werden soll. Die Rentenkommission schließt heute ihre Beratungen ab. In Tschechien sind tausende Menschen auf die Straße gegangen, um sich für Demokratie und den öffentlich-rechtlichen Rundfunk einzusetzen. Die Regierung will den in Zukunft statt aus Gebühren aus dem Staatshaushalt finanzieren und die Mittel deutlich kürzen. Die Organisatoren der Proteste sagen, die Medien dürften nicht den Politikern gehören. In Katar sind bei einer Explosion in einem Industriegebiet mehr als 50 Menschen verletzt worden. 18 Menschen werden noch vermisst. Nach Angaben der Behörden war der Grund für die Explosion offenbar ein technischer Fehler. In dem Industriegebiet befindet sich die weltweit größte Produktionsstätte von Flüssigerdgas. Die argentinische Kleinstadt Cutralco hat jetzt eine große Attraktion. Eine 26 Meter hohe Statue von Lionel Messi. Sie befindet sich an einer Nationalstraße im Südwesten des Landes. Messi gilt als einer der erfolgreichsten Fußballspieler der Geschichte.
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2: In Düsseldorf feiert heute das Haus der Kulturen seine offizielle Eröffnung. Für die über 50 Mitgliedsvereine ist das ein wichtiger Schritt. Ulrike Kukula, WDR Kultur.
6: Sie haben ihre Wurzeln in allen Ecken der Welt, etwa in Ghana, Indien oder Brasilien. Und unter dem gemeinsamen Dach haben die Vereine in Düsseldorf nun einen Ort, an dem sie sich treffen und gemeinsame Projekte an den Start bringen können. Engagiert wird sich für kulturelle Teilhabe, für den Dialog zwischen den Kulturen und den gesellschaftlichen Zusammenhalt in Düsseldorf. Einer Stadt, in der nach Angaben der Geschäftsführerin 46% der Bürger eine internationale Familiengeschichte haben. Auf rund 700 Quadratmetern gibt es künftig im Haus der Kulturen Konzerte.
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4: Die Nachrichten mit Katrin Baumhöfer. Guten Morgen.
5: Für uns ist ganz wichtig und ganz dringend, dass wir erstmal eine Soforthilfe bekommen vom Bund, um erstmal aus dieser Krisensituation rauszukommen.
4: Der Finanzverwalter von Oberhausen fordert mehr finanzielle Unterstützung für die klamme Ruhrgebietsstadt. Deshalb beteiligt sich Oberhausen heute am Aktionstag Kommunen am Limit. Städte, Kreise und Gemeinden machen deutschlandweit darauf aufmerksam, dass sie viele Kosten tragen, die ihnen durch Gesetze des Bundes oder der Länder entstehen. Dadurch müssten sie anderswo sparen, zum Beispiel bei Straßensanierungen oder in der Verwaltung. Die Oberbürgermeisterin von Zwickau in Sachsen sagte im ZDF, sie fürchte, dass Menschen dadurch Vertrauen in den Staat verlieren.
6: Die Menschen erleben nun mal die Städte hier vor Ort und den Staat. Und deswegen ist es so wichtig, dass gerade die Kommunen handlungsfähig sind.
4: Der Aktionstag gegen kommunale Finanznot soll heute für Bürger sichtbar werden, indem etwa Rathäuser symbolisch abgesperrt werden oder Mitarbeiter protestieren, unter anderem in Düsseldorf und Bochum. Die rechtsextremistische Jugendorganisation Identitäre Bewegung hat gestern das Hermannsdenkmal in Detmold besetzt. Laut Polizei Lippe rollte die Gruppe auf dem Balkon vor dem Denkmal ein Banner mit dem Schriftzug Heimat verteidigen aus, zündete Pyrotechnik und wollte nach eigenen Angaben gegen einen Windpark demonstrieren. Daniela Müllenborn für WDR aktuell.
7: Die Identitäre Bewegung gibt es seit 2014 und richtet sich laut Verfassungsschutz gegen Menschenrechte und pluralistische Demokratie. Nach der Aktion flohen Teile der Gruppe, bis auf einen 21-Jährigen, der vom Balkon aus mit Seilen gesichert auf das Denkmal kletterte, dort mehrere Stunden verharrte und schließlich alleine runterstieg. Die Polizei nahm den Mann, der aus der Schweiz kommt, mit zur Wache, hat ihn mittlerweile aber wieder freigelassen. Der Staatsschutz ermittelt.
4: Auf der von Russland annektierten Halbinsel Krim ist der Spritverkauf an Privatleute eingestellt worden. Hintergrund ist offenbar, dass die Ukraine Treibstofflager mit Drohnen getroffen hat. Friedrich Ruther, WDR Kiew.
8: Seit Sonntagmorgen 9 Uhr Ortszeit dürfen Tankstellen auf der Krim keinen Treibstoff mehr an Zivilisten verkaufen. Das hat Sergei Aksionow, der von Russland eingesetzte Statthalter, bekannt gegeben. Nur noch bestimmte staatliche Stellen, die für die Sicherheit und Infrastruktur zuständig seien, dürfen mit Treibstoff versorgt werden, so Aksionow weiter. In der Nacht zuvor hatte die ukrainische Armee die Krim mit Drohnen angegriffen. Ein Öldepot sei getroffen worden, wie der ukrainische Präsident Selenskyj auf X mitteilte. Ebenso wie militärische Ziele, darunter Anlagen der russischen Flugabwehr und eine Anlage zum Öltransport auf dem nahen russischen Festland.
4: Weitere Meldungen im Überblick. Die USA und der Iran haben vereinbart, wie sie bei ihren Friedensverhandlungen in der Schweiz weitermachen wollen. Unter anderem soll eine Koordinierungsstelle für die Sicherheit von Schiffen in der Meeresstraße von Hormus sorgen. Außerdem soll überwacht werden, ob die Kämpfe im Libanon aufhören. Die Präsidentschaftswahl in Kolumbien hat ein von US-Präsident Trump unterstützter rechter Hardliner wohl knapp gewonnen. Nach vorläufigen Angaben der Wahlbehörde kam Abelardo de la Espriella auf 49,6% der Stimmen, sein linker Rivale auf 48,7%. Nach der Bekanntgabe kam es in Kolumbien zu Ausschreitungen. Bei der Fußball-Weltmeisterschaft hat Spanien den ersten Sieg geholt, 4:0 gegen Saudi-Arabien. Belgien und der Iran trennten sich 0:0 und auch Uruguay gegen Kap Verde endete unentschieden 2:2. Zum Abschluss verlor Neuseeland gegen Ägypten 1:3.
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4: Bei einer Razzia in einem Vorort von Paris haben Polizisten ein Gemälde von Pablo Picasso entdeckt. Eigentlich waren die Beamten auf der Suche nach illegalen Drogen. Barbara Geschwinde, WDR Kultur.
9: Neben dem Kunstwerk fanden sie auch Haschisch, Luxuskleider und Bargeld. Nach Angaben der Staatsanwaltschaft ist das Gemälde als echter Picasso bestätigt worden. Genauere Angaben über das Werk wurden nicht gemacht. Die Zeitung Le Parisien spekuliert, es könnte sich um das Picasso-Gemälde Pigeon au petit pois, also Taube mit grünen Erbsen, handeln. Es war 2010 aus dem Städtischen Museum für moderne Kunst in Paris gestohlen worden. Wie erst jetzt bekannt wurde, wurden 4 Verdächtige bereits am Freitag einem Gericht vorgeführt.
4: Das Wetter in Nordrhein-Westfalen. Es wird heute wieder ein sehr sonniger und auch sehr...
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1: Wie groß der Kühleffekt durch Bäume ist, also viel größer als nur durch Grün- oder Staudenflächen, weil die Bäume halt doppelt kühlen durch Verdunstung und Verschattung. Also sind hocheffiziente Klimaanlagen, die uns wirklich unsere Städte dauerhaft irgendwie bewohnbar halten.
2: Tiny Forests können also dabei helfen, als Baustein, als Symbol und als Lernort. Doch sie ersetzen eben auch nicht den Stadtwald.
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2: Die Nachrichten mit Katrin Baumhöfer. Guten Morgen. Städte, Kreise und Gemeinden machen heute deutschlandweit nochmal auf ihre schlechte finanzielle Lage aufmerksam. Sie kritisieren, dass sie immer mehr gesetzliche Pflichtaufgaben übernehmen müssen, ohne dafür genug Geld von Bund und Land zu bekommen. Am Aktionstag Kommunen am Limit beteiligen sich in NRW unter anderem Köln, Aachen und das besonders klamme Oberhausen. Von dort Olaf Biernert für WDR aktuell.
4: Oberhausen kennt sich beim Sparen aus. Zuletzt wurden die Parkgebühren von 1 Euro auf 1,50 Euro erhöht, die Hundesteuer angehoben und Personal abgebaut. Doch all das ist eher ein Tropfen auf dem heißen Stein. Grund sind vor allem explodierende Kosten, für die die Stadt eher Bund und Land zuständig sieht. Unter anderem geht es um hohe Sozialkosten, zum Beispiel in der Jugendhilfe. Sollte nichts passieren, könnte man den Laden bald dicht machen, fürchtet der Oberhausener Kämmerer. Deshalb protestieren heute viele städtische Mitarbeiter und fordern eine finanzielle Rettung.
2: Am heutigen Nachmittag soll überraschend ein weiteres Treffen zwischen der Bundesregierung und den Gewerkschaften und Arbeitgebern stattfinden. Das wurde dem ARD-Hauptstadtstudio bestätigt. Es geht um die anstehenden Reformen im Land. Bianca Schwarz, WDR Berlin.
5: Erst vor knapp 2 Wochen haben sich Vertreter der Bundesregierung getroffen mit den Gewerkschaften und den Arbeitgebern. Eigentlich sollte das ein einmaliges Treffen bleiben, aber schon unmittelbar danach hat die Bundesregierung bekannt gegeben, dass weitere Gespräche folgen sollen. Dass das nun so schnell passiert, ist durchaus überraschend. Ein Grund könnte sein, dass am Wochenende erste Details der geplanten Rentenreform nach außen gedrungen sind. Eigentlich sollte die eigens eingesetzte Rentenkommission erst am morgigen Dienstag ihre Vorschläge der Bundesregierung übergeben.
2: Die Präsidentschaftswahl in Kolumbien hat ein von US-Präsident Trump unterstützter rechter Hardliner gewonnen. Nach Angaben der Wahlbehörde kam Abelardo de la Espriella auf 49,6% der Stimmen, sein linker Rivale auf 48,7%. Nach der Bekanntgabe kam es in Kolumbien zu Ausschreitungen. Jenny Barke für WDR aktuell.
6: Rund 400.000 Wähler gaben bei der Stichwahl leere Stimmzettel ab, was als Protestwahl gewertet wird. Die Prüfung der verbleibenden Stimmen kann einige Tage dauern. Abelardo de la Espriella setzt auf einen harten Kurs gegen Guerillas und das organisierte Verbrechen. Unterstützt wird der Rechtsaußenkandidat von US-Präsident Donald Trump, der die Kolumbianer zu seiner Wahl aufrief und den Sieg als wichtig für die Beziehung der USA und Kolumbien bezeichnete. Der aktuell auf dem 2. Platz liegende Kandidat Iván Cepeda ist Parteifreund des scheidenden Präsidenten Gustavo Petro und will an dessen Kurs des Dialogs mit bewaffneten Gruppen festhalten und dessen Sozialpolitik zugunsten ärmerer Bevölkerungsschichten fortführen.
2: Weitere Meldungen im Überblick. Die Bundesregierung will ab heute wieder auf das Thema Einsamkeit aufmerksam machen. Das Familien- und Bildungsministerium plant dafür diverse Veranstaltungen, bei denen sich Menschen begegnen und Informationen und Hilfe bekommen können. Auch in NRW gibt es Aktionen, zum Beispiel einen Silent Book Club in Paderborn oder Pizzaessen in Troisdorf. In Tschechien sind tausende Menschen auf die Straße gegangen, um sich für Demokratie und den öffentlich-rechtlichen Rundfunk einzusetzen. Die Regierung will den in Zukunft statt aus Gebühren aus dem Staatshaushalt finanzieren und die Mittel deutlich kürzen. Die Organisatoren der Proteste sagen, die Medien dürften nicht den Politikern gehören. Rechtsextreme haben gestern das Hermannsdenkmal im Teutoburger Wald besetzt. Sie hängten Banner auf und zündeten Pyrotechnik. Ein Mann kletterte auf das Denkmal und blieb dort mehrere Stunden lang. Als er wieder herunterstieg, wurde er von der Polizei in Gewahrsam genommen. Der Rest der Gruppe flüchtete vom Hermannsdenkmal.
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2: Bei einer Razzia in einem Ort in der Nähe von Paris haben Polizisten ein Gemälde von Pablo Picasso entdeckt. Eigentlich waren die Beamten in Champigny-sur-Marne auf der Suche nach illegalen Drogen. Barbara Geschwinde, WDR Kultur.
7: Neben dem Kunstwerk fanden sie auch Haschisch, Luxuskleider und Bargeld. Nach Angaben der Staatsanwaltschaft ist das Gemälde als echter Picasso bestätigt worden. Genauere Angaben über das Werk wurden nicht gemacht. Die Zeitung Le Parisien spekuliert, es könnte sich um das Picasso-Gemälde Pigeon au Petit Pois
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2: Die Nachrichten mit Steffi Orbach. Guten Tag.
3: Sicherheit im öffentlichen Personennahverkehr ist eine Grundvoraussetzung, um gerne mit der Bahn fahren zu können.
2: NRW-Verkehrsminister Krischer hat den neuen Sicherheitsbericht für den ÖPNV vorgestellt. Demnach wurden letztes Jahr in Zügen an Bahnhöfen und Bahnstationen in NRW mehr als 20.000 sicherheitsrelevante Vorfälle gemeldet. Dazu gehören Diebstähle und Körperverletzungen, genau wie Sachbeschädigungen oder Beleidigungen. Im Vergleich zu 2024 sind die Zahlen leicht gestiegen. Für Krischer zählt aber etwas anderes.
3: Aber es sind am Ende gar nicht so sehr die entscheidenden Zahlen, sondern es ist das Gefühl von Sicherheit, dass man Fahrgästen und natürlich auch den Zugbegleiterinnen und Zugbegleitern vermitteln muss.
2: Laut Umfragen der Deutschen Bahn ist das Sicherheitsempfinden von Fahrgästen seit 2022 kontinuierlich gestiegen, auch durch mehr Personal und längere Dienstzeiten an größeren Bahnhöfen in NRW. In Brasilien zeigen die Schutzmaßnahmen für den Regenwald offenbar Wirkung. Es wird zwar weiter abgeholzt, aber in geringerem Umfang. Bis 2030 will die Regierung von Präsident Lula da Silva die Abholzung ganz stoppen. Anne Herberg, WDR Rio.
4: 10 Millionen Hektar Wald sind in den letzten 7 Jahren in Brasilien zerstört worden. Das ist in etwa die gesamte Waldfläche Deutschlands. Die gute Nachricht, die Abholzung konnte eingedämmt werden. Sie ging seit 2019 stark zurück und das in allen Ökosystemen Brasiliens, also vom Pantanal-Feuchtgebiet bis hin zum Amazonas-Regenwald. Wo politischer Wille ist, da bewegt sich auch was. Kontrollen wurden erhöht, Aktionspläne entwickelt, die nachhaltige Bewirtschaftung und Aufforstungsprojekte unterstützt und auch finanzielle Anreize gesetzt, die es rentabler machen sollen, Wald stehen zu lassen, als abzuholzen.
2: Und jetzt weitere Meldungen im Überblick. In der Demokratischen Republik Kongo steigen die Ebola-Zahlen weiter an. Nach Angaben der Regierung gibt es jetzt erstmals über 1000 registrierte Fälle. Demnach ist etwa jede vierte erkrankte Person gestorben. Ebola ist im Kongo vor gut einem Monat ausgebrochen. Ein Problem bei der Bekämpfung ist, dass es gegen die aktuelle Virusvariante keine Impfung gibt. In Paris bauen Deutschland und Frankreich ihre Partnerschaft weiter aus. Bei der sogenannten Parlamentarischen Versammlung kommen wieder 50 Abgeordnete aus dem Bundestag und 50 Abgeordnete aus der französischen Nationalversammlung zusammen. Sie wollen sich austauschen. Dieses Mal stehen Kinder und Jugendliche im Fokus. Es geht um den Schutz von Minderjährigen im Netz und um Spracherwerb. In Düsseldorf feiert das Haus der Kulturen heute offizielle Eröffnung. Auf rund 700 Quadratmetern können sich dort in Zukunft Menschen begegnen, bei Konzerten, Tanz und gemeinsamen Essen. Die mehr als 50 Mitgliedsvereine mit Wurzeln in Ghana, Indien oder Brasilien wollen sich für einen Dialog zwischen den Kulturen in Düsseldorf einsetzen.
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2: Im Oberbergischen Kreis werden seit dem frühen Morgen Lebensmitteltransporte kontrolliert auf Hygiene- und Kühlungsvorgaben. Es ist eine gemeinsame Aktion des Veterinäramtes und der Polizei. René Rabenschlag für WDR aktuell.
5: In den ersten 2 Stunden der Kontrolle gab es hier keine gravierenden Verstöße. Das ist ja erstmal ein gutes Zeichen. In einem Transporter lag rohes Fleisch, teilweise unverpackt in Kisten auf der Ladefläche. Da aber die Kühlung und die Hygiene im Wagen stimmten, konnte der Fahrer dann weiterfahren. Kontrolliert werden alle Lastwagen, die potenziell Lebensmittel an Bord haben. Vom Bäcker über den Döner-Transporter bis zum Discounter-LKW. Das 5-köpfige Team von Medizinern und Kontrolleuren der Lebensmittelüberwachung wird hier in Rade vom Wald von der Polizei unterstützt.
2: Das war WDR aktuell. Das Wetter in Nordrhein-Westfalen. Es wird wieder sehr sonnig und heiß. Nur im Hochsauerland kann es gegen Abend einzelne Schauer und Gewitter geben. In Lüdenscheid dazu bis 29 Grad, in Bottrop 30 und in Langenfeld bis 32 Grad. Morgen geht es mit bis zu 33 Grad genauso weiter. Die Zeit, es ist 10.04 Uhr. WDR 5, die Verkehrslage. A1 Euskirchen Richtung Dortmund zwischen Kreuz Köln Nord und Kreuz Leverkusen West. 3 Kilometer stockender Verkehr nach einem Unfall. A40 Dortmund Richtung Essen zwischen Dortmund Dorstfeld und Dortmund Klei. 2 Kilometer Stau. Da ist wegen Bauarbeiten nur eine Spur frei. A44 Dortmund Richtung Kassel zwischen Büren und Lichtenau. 20 Minuten plus 5 Kilometer Stau nach einem Unfall. A46 Heinsberg Richtung Düsseldorf zwischen Kapellen und Kreuz Neuss West. 10 Minuten plus 5 Kilometer stockender Verkehr. Und A52 Düsseldorf Richtung Essen zwischen Tiefenbruch und Essen-Kettwig. 15 Minuten plus 4 Kilometer Stau.
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1: Die Nachrichten mit Steffi Orbach. Guten Tag. Städte, Kreise und Gemeinden machen heute deutschlandweit auf ihre leeren Kassen aufmerksam. Sie fordern mehr Geld von Bund und Ländern. Wie die NRW-Regierung das Ganze sieht, berichtet Nadja Baschek, WDR-Landespolitik.
2: Städte und Gemeinden ächzen unter ihrer Finanznot, das weiß die Landesregierung, zum Beispiel bei den Altschulden. Das sind Kredite, die Kommunen aufnehmen, um den Betrieb am Laufen zu halten. Über die Jahrzehnte hat sich so ein Schuldenberg angehäuft. Die Landesregierung hat bereits einen Teil übernommen, 9 Milliarden Euro. Die Bundesregierung hat angekündigt, auch einen Teil dazu beizutragen. So sollen langfristig wieder mehr Investitionen möglich sein. NRW-Ministerpräsident Wüst sagte am Wochenende, dass er die Finanznot der Kommunen sieht. Die Lösung liegt für Wüst aber auch beim Bund. Die Regierung müsste die Kommunen bei den Sozialausgaben entlasten.
1: Auf den kapverdischen Inseln freuen sich viele Menschen, wie gut der Außenseiter bisher bei der Fußball-WM abschneidet. Letzte Nacht spielte Kap Verde 2:2 gegen Uruguay. Davor hatte es auch gegen Spanien ein Unentschieden geschafft. Als WM-Neuling noch keine Niederlage, das feiert auch dieser Fan in der Hauptstadt Praia.
3: Das ist für alle Nationen eine Überraschung, denn sie haben kaum damit gerechnet, dass ihnen die Kapverden so viel Kopfzerbrechen bereiten würden. Die dachten, wir hätten nur ein Team mit lauter Schwachpunkten. Ich glaube, jetzt wird man uns mehr Respekt entgegenbringen.
1: Jetzt hoffen die Fans in dem kleinen Inselstaat vor Westafrika auf den ersten Sieg bei einer WM. In der Nacht zu Samstag trifft Kap Verde auf Saudi-Arabien. Heute geht es bei der WM unter anderem mit Titelverteidiger Argentinien weiter, der gegen Österreich spielt. Danach trifft Frankreich auf den Irak. Und jetzt weitere Meldungen im Überblick. Der britische Premierminister Starmer hat sich dem Druck seiner eigenen Partei gebeugt. Der 63-jährige Labour-Politiker hat seinen Rücktritt als Parteichef angekündigt. Starmer sagte, er wolle als Premierminister weiterarbeiten, bis ein Nachfolger gefunden sei. Die Umfragewerte für den Labour-Chef waren zuletzt immer schlechter geworden. Heute Nachmittag trifft sich die Bundesregierung überraschend nochmal mit den Gewerkschaften und Arbeitgebern. Das hat das ARD-Hauptstadtstudio erfahren. Bei dem Treffen geht es um die Reformpläne der Bundesregierung. Ein Grund könnte sein, dass am Wochenende Vorschläge dazu bekannt geworden sind, wie es mit der Rente weitergehen könnte. An Bahnhöfen, Bahnstationen und in Zügen in NRW sind im vergangenen Jahr mehr als 20.000 sicherheitsrelevante Vorfälle gemeldet worden. Das steht im neuen ÖPNV-Sicherheitsbericht. Dazu gehören unter anderem Diebstähle, Körperverletzungen und Beleidigungen. Laut Umfragen der Deutschen Bahn ist das Sicherheitsempfinden der Fahrgäste in den letzten Jahren aber gestiegen.
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1: In Gelsenkirchen hat es gestern Abend wieder zwei Badeunfälle gegeben. Ein 14-Jähriger und ein 19-Jähriger sind beim Baden im Rhein-Herne-Kanal verunglückt. Die Polizei sagt, dass sie untergegangen und nicht wieder aufgetaucht sind. Andrea Groß für WDR aktuell.
4: Die beiden liegen im Krankenhaus und schweben laut Polizei in Lebensgefahr. An der gleichen Stelle im Nordsternpark beim Amphitheater verunglückte schon am Samstag ein 16-Jähriger. Taucher der Feuerwehr bargen ihn bewusstlos. Er starb kurze Zeit später im Krankenhaus. Unter den gleichen Umständen verunglückten auch die beiden Jugendlichen gestern Abend. Auch in Kleve gab es gestern einen Badeunfall. Ein Mann starb, als er verbotenerweise in einem Baggersee geschwommen war.
1: Das war WDR aktuell. Das Wetter in Nordrhein-Westfalen. Es wird wieder sehr sonnig und heiß. Nur im Hochsauerland kann es gegen Abend einzelne Schauer und Gewitter geben. Dazu in Lemgo bis 28 Grad, in Attendorn 30 und in Aachen bis 32 Grad. Morgen geht es mit bis zu 33 Grad genauso weiter. Am Mittwoch weiter sonnig und noch mal wärmer. An Rhein und Erft können die Temperaturen hochgehen bis auf 38 Grad. Die Zeit, es ist 11.04 Uhr. WDR 5, die Verkehrslage. A1 Köln Richtung Münster zwischen Hagen Nord und Kreuz Dortmund Unna, 15 Minuten, 8 Kilometer stockender Verkehr. A3 Köln Richtung Oberhausen zwischen Köln Delbrück und Leverkusen Zentrum, 10 Minuten plus, 5 Kilometer stockender Verkehr nach einem Unfall. A4 Aachen Richtung Köln zwischen Eschweiler West und Weißweiler, 10 Minuten plus, 4 Kilometer Stau. A46 Brilon Richtung Arnsberg Neheim zwischen Arnsberg Altstadt und Neheim, 4 Kilometer stockender Verkehr. Und A52 Düsseldorf Richtung Essen zwischen Tiefenbruch und Essen-Kettwig.
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0: mit Anne Barsack und wir schauen erstmal nach London.
1: I have spoken to His Majesty the King this morning to inform him of my decision.
0: Premierminister Keir Starmer hat König Charles und dann die Öffentlichkeit informiert über seinen Rücktritt. Nach 2 Jahren an der Macht wird er sein Amt abgeben. Was dahinter steckt und wie es in Großbritannien weitergeht, dazu gleich mehr. Außerdem:
2: Sicherheit im öffentlichen Personennahverkehr ist eine Grundvoraussetzung, um gerne mit der Bahn fahren zu können,
0: sagt Nordrhein-Westfalens Verkehrsminister Oliver Krischer. Er hat den neuen Sicherheitsbericht für den öffentlichen Personennahverkehr vorgestellt. Und die extreme Hitze macht vielen zu schaffen. Wir haben Tipps, wie die Wohnung zumindest etwas heruntergekühlt werden kann. Das Wetter, kaum Wolken, dafür umso mehr Sonne bei um die 30 Grad. Wenn man dieses Bild sieht, dann weiß man, jetzt wird's richtig wichtig in London. Ein Rednerpult vor der schwarzen Tür von Downing Street Number 10, dem Sitz des britischen Regierungschefs. Und so war das heute Vormittag auch. Keir Starmer trat vor die Presse und kündigte an, als Chef der sozialdemokratischen Labour-Partei und damit auch als Premierminister zurückzutreten. Das war ziemlich emotional und Starmer hatte auch Tränen in den Augen. Frage an Franziska Hoppen, WDR London. Was steckt hinter dem Rücktritt?
3: In der vergangenen Woche gab es eine ganz wichtige Nachwahl im Wahlkreis Makerfield und dort hat der beliebteste Labour-Politiker Andy Burnham gewonnen, der gar keinen Hehl daraus gemacht hat in der Vergangenheit, dass er Premier Starmer gerne den Job wegschnappen möchte. Und so ist sicherlich über das Wochenende der Druck auf den Premier auch aus der eigenen Partei immer weiter gewachsen. Das fing schon an Anfang Mai, als Labour bei den Regional- und Kommunalwahlen wahnsinnig abgestraft worden ist von den Wählerinnen und Wählern, die im Grunde schon seit Beginn von Starmers Amtsantritt kritisieren. Er habe zu wenig Charisma, er verbreite nicht genug Hoffnung und habe keine Erzählung für das Land. Und so ist der Druck einfach immer weiter gestiegen. Und jetzt hat Starmer diesem Druck nachgegeben.
0: Und wie geht's jetzt weiter in Großbritannien?
3: Starmer hat gesagt, dass er den nationalen Exekutivausschuss seiner Labour-Partei gebeten hat, einen Zeitplan für die Regelung der Nachfolge aufzustellen. Das heißt, mögliche Kontrahenten in der Partei können sich aufstellen lassen in den kommenden Wochen, wenn sie genug Unterstützung haben aus der Labour-Partei. Und dann müssen die Abgeordneten und auch die Mitglieder entscheiden. Es könnte sein, dass sich aber alle ohnehin hinter Burnham, der auch bei den Mitgliedern am beliebtesten ist, aufstellen und dann wird der September immer wieder als Marke genannt. Da findet noch ein wichtiger Labour-Parteitag statt, wo diese Machtübergabe dann stattfinden könnte. Aber aktuell ist das noch unklar. Starmer will im Amt bleiben, bis der neue feststeht.
0: Franziska Hoppen berichtete aus London. In einer idealen Welt kommen Busse und Bahnen pünktlich, sind nicht zu voll, nicht zu heiß und man fühlt sich wohl. Der letzte Punkt ist für viele besonders wichtig, sich sicher fühlen im öffentlichen Personennahverkehr. Landesverkehrsminister Krischer hat vorhin den Sicherheitsbericht für letztes Jahr vorgestellt. Und ich habe Christoph Ulrich, WDR Landespolitik, gefragt, wie sieht's damit denn aus in den Bussen und Bahnen in NRW?
4: Ja, das ist eine Frage der Perspektive. Also nimmt man das, was die Fahrgäste sagen, dann ist es sicherer geworden, zumindest nach dem subjektiven Empfinden her. Bahnhöfe sind zum Beispiel sauberer geworden, es gibt deutlich mehr Sicherheitspersonal. Das ist positiv. Wenn man sich die Zahlen der sicherheitsrelevanten Fälle anschaut, dann ist das Niveau gleich geblieben. Es gibt zwar einen Anstieg auf 20.000 Fälle in 2025, das sind rund 1.350 mehr als im Jahr davor, aber das Ganze geht fast alles auf Verunreinigungen durch andere Fahrgäste zurück. Insgesamt sind das bei 400 Millionen gemachten Fahrten dann doch geringe Zahlen an Vorfällen, wo es zu Sicherheitsgefährdungen kam. Wo es angespannter ist, das ist die Situation des Personals. Das klagt vor allem bei Ticketkontrollen über Beleidigung und teilweise berichtet es auch von Angriffen.
0: Was tun denn die Verkehrsverbünde für die Sicherheit?
4: Sie haben nach einigen dramatischen Vorfällen mit Zugbegleitern klar reagiert. Sie haben das Personal hochgefahren, schulen es besser. Sie bieten Reisenden damit mehr Anlaufflächen an, wenn die Probleme sehen oder erleben. Und das Personal, das kann Bodycams für Bilder nutzen. Auch in den Bahnhöfen, da ist viel passiert. Gerade die größeren, die werden tatsächlich sauberer und sehr stark saniert. Zum Beispiel der Duisburger Hauptbahnhof. Das steigert dann tatsächlich das Sicherheitsempfinden. Wo es noch Bedarf gibt, das hat heute der Chef des Verkehrsverbundes Rhein-Ruhr, Oliver Wittke, gesagt. Das ist vor allem das Bahnhofsumfeld. Da
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1: Mit Julia Barth und Temperaturen, puh, die einen jetzt schon ganz schön fordern, aber da schwitzen wir uns gemeinsam durch diese höchst sommerliche Woche. Für die nächste halbe Stunde habe ich unter anderem mitgebracht ein Update, wie es mit den Friedensverhandlungen zwischen den USA und dem Iran weitergehen soll. Und wir hören heute mal in die Städte und Kommunen rein, die mit einem Aktionstag Alarm schlagen, weil sie sagen, die Finanzkrise bringt uns in so schlimme Schwierigkeiten, dass das Folgen für uns alle haben könnte.
2: Wenn die Kommunen zu viele Aufgaben haben, gemessen an ihrer Finanzkraft, kann ich Finanzkraft stärken oder Aufgaben kürzen. Das können wir nicht ausklammern.
3: Iran und die Golfstaaten waren miteinander im Krieg oder hatten zumindest sehr unfreundliche Beziehungen zueinander. Jetzt sehen wir eine Zukunft, in der alle Beteiligten Frieden und Wohlstand für alle befördern können.
4: Bei jeder Entscheidung, die ich getroffen habe, ging es darum, das Land, das ich liebe, an die erste Stelle zu setzen. Deshalb werde ich als Vorsitzender der Labour-Partei zurücktreten.
1: Schon seit Wochen wird an ihn hingeredet, jetzt hat er dem Druck nachgegeben. Keir Starmer, der britische Premierminister, hat seinen Rücktritt als Chef der Labour-Partei bekannt gegeben. Premierminister will er bleiben, bis ein Nachfolger gefunden ist. Franziska Hoppen in London, wie hat er das denn weiter begründet, dass er jetzt doch zurücktritt?
5: Ja, erstmal ist er vor die Presse getreten und hat nochmal an den Tag erinnert, als er da vor 2 Jahren eingezogen ist in der 10 Downing Street und meinte, das sei der stolzeste Moment seines Lebens gewesen, weil er in die Politik gegangen sei, um das Leben der Menschen zum Besseren zu wenden. Und dann hat er nochmal aufgezählt, was seine Labour-Partei in den letzten 2 Jahren tatsächlich erreicht hat. Und nüchtern betrachtet sind das schon einige Punkte. Mehr Rechte für Arbeitnehmer und Mieter zum Beispiel oder kürzere Wartezeiten im Gesundheitsdienst. Aber hat er dann gesagt, er habe seiner Partei jetzt gut zugehört. Und den Rücktritt hat er eben mit Druck aus selbiger begründet und mit den schlechten Zustimmungswerten. Und deshalb hat er König Charles auch schon direkt über seine Entscheidung informiert. Und dann hat er mit brüchiger Stimme und Tränen in den Augen auch noch seiner Frau und den Kindern gedankt.
1: Warum läuft es überhaupt so schlecht für seine Labour-Partei und ihr Image?
5: Also man muss einmal sagen, dass die nie wirklich mit viel Überzeugung 2024 gewählt worden sind, sondern vor allem von den Britinnen und Briten, um die konservative Regierung aus dem Amt zu wählen, die 14 Jahre an der Macht waren. Das heißt, Starmer hatte nie den großen Vertrauensvorschuss von der Bevölkerung. Und dann haben die Briten immer wieder kritisiert, der habe kein Charisma, der verbreite keine Hoffnung für das Land, habe keine Erzählung für das Land. Das sei so ein nüchterner Technokrat und man wisse gar nicht, wofür genau der stehe. Also er hat sich einige Fauxpas gegönnt, die hat man ihm nie wieder verziehen. Zum Beispiel die Kürzung des Heizkostenzuschusses für Mieter und dann immer wieder ein Hin und Her bei diversen Entscheidungen. Dann ist Labour wahnsinnig abgestraft worden bei den Kommunal- und Regionalwahlen Anfang Mai. Da kam schon der Druck aus der eigenen Partei. Und letzte Woche gab es Nachwahlen im Wahlkreis Makerfield und da hat der beliebteste Labour-Politiker Andy Burnham gewonnen, sodass sich viele Abgeordnete da in den letzten Tagen sicher gedacht haben, mit dem haben wir doch viel bessere Chancen, wenn der schon einen Platz im Unterhaus bekommt, für die nächste Wahl anzutreten, als mit so einem unbeliebten Starmer.
1: Ist das denn auch derjenige, der das Kind als möglicher Nachfolger als Premierminister dann aus dem Brunnen holen könnte?
5: Ja, also er gilt als der große Hoffnungsträger. 45% der Labour-Abgeordneten unterstützen Andy Burnham, der Labour-Mitglieder, Entschuldigung, als Parteichef. Er gilt als jemand, der sehr pragmatisch ist. Der war in den letzten 9 Jahren eben Bürgermeister von Greater Manchester und hat die Stadt in dieser Zeit wirtschaftlich sehr vorangebracht, hat den abgehängten Norden auch immer wieder gegenüber London verteidigt. Er tritt völlig anders auf in T-Shirt und Jeans, zeigt ganz viel Empathie und Nähe und kann ganz locker reden, wie ihm der Schnabel gewachsen ist, ganz anders als Starmer.
1: Franziska Hoppen war das live aus London, wo heute Vormittag Premierminister Keir Starmer seinen Rücktritt angekündigt hat. Das war auf den ersten Blick ein großes Ding vergangene Woche, als die USA und der Iran eine Absichtserklärung unterschrieben und verkündet haben, dass mit sofortiger Wirkung die Waffen schweigen. Die Straße von Hormuz wurde wieder geöffnet und viele haben fast schon hörbar laut durchgeatmet, ob dieser guten Nachrichten. Doch während der Verhandlungen am Wochenende in der Schweiz darüber, wie ein Friedensabkommen im Detail aussehen könnte, ging dann schon wieder das Hin und Her weiter. Die Straße von Hormuz dann doch wieder zu und mindestens mal...
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1: Die Nachrichten mit Steffi Orbach. Guten Tag. In Großbritannien will Keir Starmer als Premierminister zurücktreten, sobald die Labour-Partei einen neuen Vorsitzenden gewählt hat. Das soll jetzt vorbereitet werden. An Starmer hatte es zuletzt viel Kritik gegeben. Zu den Hintergründen Franziska Hoppen, WDR London.
2: In der vergangenen Woche gab es eine ganz wichtige Nachwahl im Wahlkreis Makerfield und dort hat der beliebteste Labour-Politiker Andy Burnham gewonnen, der gar keinen Hehl daraus gemacht hat in der Vergangenheit, dass er Premier Starmer gerne den Job wegschnappen möchte. Und so ist sicherlich über das Wochenende der Druck auf den Premier auch aus der eigenen Partei immer weiter gewachsen. Das fing schon an Anfang Mai, als Labour bei den Regional- und Kommunalwahlen wahnsinnig abgestraft worden ist von den Wählerinnen und Wählern. Und jetzt hat Starmer diesem Druck nachgegeben.
1: Und inzwischen hat Andy Burnham seine Kandidatur offiziell gemacht. Der ehemalige Bürgermeister von Manchester will neuer Labour-Chef werden. Im Bordbistro der Deutschen Bahn gibt es keine Pommes mehr und auch weitere Lebensmittel, die eingefroren aufbewahrt werden müssen, sollen abgeschafft werden. Hintergrund ist eine neue EU-Verordnung. Andreas Meyer-Feist, WDR Brüssel.
3: Ab diesem Jahr gilt eine neue EU-Verordnung gegen Treibhausgase aus Gefrieranlagen. Die Bahn ist davon betroffen, aber nicht nur. Neue Gefrierschränke hätte es geben können mit alternativen Kühlmitteln. Die sind aber kompliziert zu handhaben, vor allem wenn es eng zugeht wie in einem Bordbistro. In großen Supermärkten und Discountern sieht das anders aus. Hier läuft die Umrüstung der Kühltruhen und Lager auf Hochtouren. Je nach Aufwand verbunden mit Kosten bis zu 300.000 Euro pro Filiale.
1: Und jetzt weitere Meldungen im Überblick. Bei der Fußball-WM muss Bundestrainer Nagelsmann umplanen. Nico Schlotterbeck kann nicht mehr spielen. Der Innenverteidiger hat sich am Samstagabend gegen die Elfenbeinküste verletzt. Jetzt ist klar, dass das Innenband im linken Sprunggelenk gerissen ist. Für Schlotterbeck ist die WM damit vorbei. Nachnominieren kann Nagelsmann nicht mehr. Am Wochenende sind mehrere Menschen bei Badeunfällen gestorben. Zwei passierten in NRW. Ein 53-Jähriger starb in einem Baggersee in Kleve, ein 16-Jähriger im Rhein-Herne-Kanal in Gelsenkirchen. Dort konnten gestern Abend zwei weitere junge Menschen aus dem Wasser gerettet werden. Beide schweben aber in Lebensgefahr. Der Deutsche Wetterdienst warnt vor erhöhter Waldbrandgefahr in den kommenden Tagen. Das betrifft besonders den Süden und den Osten von Deutschland. Ab Mittwoch soll es noch mal heißer werden. Zusammen mit Trockenheit, geringer Luftfeuchtigkeit und Wind kann das Risiko steigern. In der Schweiz sollen die Gespräche zwischen den USA und Iran weitergehen. In der Nacht hatten sich die Spitzenvertreter beider Länder auf weitere Eckpunkte geeinigt, zur Straße von Hormus zum Beispiel. In den nächsten Tagen sollen Unterhändler weitersprechen und den Friedensplan konkreter machen.
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1: In Köln hat ein 22-Jähriger mehrere Menschen angegriffen. Die Bundespolizei nahm den Syrer fest. Ermittelt wird wegen gefährlicher Körperverletzung. Wolfgang Luck, WDR aktuell.
4: An einer S-Bahn-Haltestelle hat der Mann gestern laut Polizei versucht, einen Reisenden in die Gleise zu ziehen. Umstehende hätten eingegriffen und das verhindert. Der Täter floh mit der S-Bahn und soll in dem Zug zwei Reisende mit der Faust ins Gesicht geschlagen haben. Am Kölner Hauptbahnhof soll er die Angriffe auf Passanten fortgesetzt haben. Die Bundespolizei sagt, wir kennen den Syrer als Gewalttäter. Außerdem habe er offenbar unter Drogen gestanden. Der Mann wurde in eine psychiatrische Einrichtung eingewiesen.
1: Das war WDR aktuell. Das Wetter in Nordrhein-Westfalen. Der Nachmittag bleibt sonnig und trocken. Zum Abend hin kann es im Hochsauerland vereinzelt Schauer und Gewitter geben. In Dorsten heute bis 29 Grad, in Herten 30 und in Bedburg bis 31 Grad. Morgen geht es mit bis zu 33 Grad genauso weiter. Die Zeit, es ist 14.04 Uhr. WDR 5, die Verkehrslage. A1 Köln Richtung Münster zwischen Hagen Nord und Kreuz Dortmund Unna 15 Minuten plus 8 Kilometer stockender Verkehr. A2 Hannover Richtung Dortmund zwischen Flotow West und Herford Bad Salzuflen 10 Minuten plus 5 Kilometer stockender Verkehr nach einem Unfall. A4 Aachen Richtung Köln zwischen Eschweiler West und Weißweiler 15 Minuten plus 4 Kilometer Stau. Da ist wegen Bauarbeiten nur eine Spur frei. A46 Düsseldorf Richtung Wuppertal zwischen Wuppertal-Faresbeck und Oberbarmen 30 Minuten plus 9 Kilometer Stau nach einem Unfall. Und A57 Köln Richtung Krefeld zwischen Bovard und Krefeld-Orpum 10 Minuten plus 3 Kilometer.
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0: Nachrichten mit Steffi Orbach. Guten Tag. Für Nationalspieler Nico Schlotterbeck ist die Fußball-WM vorbei. Der Innenverteidiger von Borussia Dortmund hat sich beim Spiel gegen die Elfenbeinküste vorgestern einen Bänderriss im linken Sprunggelenk zugezogen. Armin Lehmann, WDR Sport.
1: Schlotterbeck hatte sich im zweiten Gruppenspiel früh bei einem Zweikampf verletzt, konnte noch bis zur Pause weiterspielen und musste dann aber ausgewechselt werden. Bundestrainer Julian Nagelsmann hatte da schon die Befürchtung, dass es sich um eine schlimmere Verletzung handeln könnte. Mit der Diagnose Bänderriss hat sich diese nun bestätigt. Schlotti wird uns auf dem Platz als herausragender Verteidiger sehr fehlen, vor allem auch sein exzellenter Spielaufbau, so der Bundestrainer. Antoni Rüdiger wird nun, wie schon in der zweiten Halbzeit gegen die Elfenbeinküste, die Position von Schlotterbeck übernehmen. Julian Nagelsmann darf keinen Feldspieler nachnominieren. Der Kader schrumpft damit auf 22 Spieler.
0: In vielen NRW-Städten gibt es heute Protestaktionen gegen den drohenden Finanzkollaps der Kommunen. In Schwelm zum Beispiel blieb das Rathaus symbolisch von 5:45 bis 11:55 geschlossen. Der Präsident des Deutschen Landkreistages Brötel sagte, es fehle Geld für Schwimmbäder, Schulen und Kitas.
2: Wir dürfen uns nicht an schlechte Zahlen gewöhnen. Wenn Gebäude und Straßen anfangen zu bröckeln, dann bröckelt auch das Vertrauen der Menschen in die Handlungsfähigkeit des Staates.
0: Die Hauptforderung der Kommunen, mehr Unterstützung von Bund und Ländern. Jakob Meyer, WDR Berlin.
3: Der Präsident des Deutschen Städtetages und Leipziger Oberbürgermeister Burkhard Jung nannte die Lage historisch dramatisch. Wenn wir jetzt nicht handeln, läuft es völlig vor die Wand, so Jung. Er nannte es nicht hinnehmbar, dass beispielsweise die Sozialämter einen Großteil der Pflege finanzierten. Das Defizit der Kommunen liegt derzeit bei rund 30 Milliarden Euro. Ihre Vertreter beklagen, dass Bund und Länder Gesetze verabschieden und Ausgaben tätigen, für die faktisch Städte, Landkreise und Gemeinden aufkommen müssen.
0: Und jetzt weitere Meldungen im Überblick. Großbritannien bekommt einen neuen Regierungschef. Premierminister Starmer hat dem Druck aus seiner Labour-Partei nachgegeben und will zurücktreten, sobald ein Nachfolger gewählt ist. Dafür hat sich Andy Burnham in Stellung gebracht. Der ehemalige Bürgermeister von Manchester will als Parteivorsitzender kandidieren. Nach monatelanger Suche ist eine 17-Jährige aus Kastrop-Rauxel gefasst worden, die unter Mordverdacht steht. Die Polizei in Litauen nahm sie fest. Sie soll jetzt nach Deutschland ausgeliefert werden. Die 17-Jährige wird verdächtigt, einen gleichaltrigen Jungen im Januar in Kastrop-Rauxel erstochen zu haben. Zum Motiv machte die Polizei keine Angaben. Der Deutsche Wetterdienst warnt vor erhöhter Waldbrandgefahr in den kommenden Tagen. Das betrifft besonders den Süden und den Osten von Deutschland. Ab Mittwoch soll es noch mal heißer werden. Zusammen mit Trockenheit, geringer Luftfeuchtigkeit und Wind kann das Risiko steigern. Ausgelöst werden Waldbrände laut DWD meist durch Brandstiftung.
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0: Das Ruhrgebiet ist jetzt um eine Attraktion reicher, und zwar um ein eigenes Gipfelkreuz. Es steht in Breckerfeld im Ennepe-Ruhr-Kreis. Dort ist der höchste Punkt des Ruhrgebiets. Daniel Kuhr für WDR aktuell.
5: Lange schon gab es die Idee, ein Gipfelkreuz auf dem Wengeberg in Breckerfeld zu errichten. Der liegt 442 Meter über Normalnull und ist damit der höchste Berg im Revier. Wegen Bedenken von Anwohnern scheiterte aber das Projekt einer Initiative vor einigen Jahren. Jetzt schuf ein Gastronom auf dem Wengeberg Fakten und baute das Kreuz auf einem kleinen Türmchen seines Restaurantdachs. Ob das nun Touristen nach Breckerfeld lockt, wird sich zeigen. Immerhin, vor kurzem waren noch zwei Reisebusse vor Ort, die da schon nach einem Gipfelkreuz suchten, so der Heimatverein.
0: Das war WDR aktuell. Das Wetter in Nordrhein-Westfalen. Der Nachmittag bleibt sonnig und trocken. Zum Abend hin kann es im Hochsauerland vereinzelt Schauer und Gewitter geben. In Halle bis 28 Grad, in Ratingen 31 und in Eschweiler bis 32 Grad. Morgen geht es mit bis zu 33 Grad genauso weiter. Die Zeit, es ist 15.04 Uhr. WDR 5, die Verkehrslage. A1 Köln Richtung Münster zwischen Hagen Nord und Kreuz Dortmund Unna 15 Minuten plus 8 Kilometer stockender Verkehr. A3 Köln Richtung Oberhausen zwischen Kreuz Breitscheid und Oberhausen Lierich 10 Minuten plus 6 Kilometer stockend. A4 Aachen Richtung Köln zwischen Eschweiler West und Weißweiler 15 Minuten plus 4 Kilometer Stau. A40 Duisburg Richtung Essen zwischen Mülheim-Winkhausen und Essen-Frillendorf 10 Minuten dauert es länger, 5 Kilometer stockend. Und A40 Dortmund Richtung Essen zwischen Dortmund-Barob und Dortmund-Klei. 10 Minuten dauert es länger, 3 Kilometer Stau an einer Baustelle.
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1: Die Nachrichten mit Steffi Orbach. Guten Tag. Von der deutschen Fußballnationalmannschaft gibt es eine schlechte Nachricht. Verteidiger Nico Schlotterbeck fällt für den Rest der Weltmeisterschaft aus. Er hat sich im Spiel gegen die Elfenbeinküste einen Bänderriss im linken Sprunggelenk zugezogen. Tim Brockmeier, WDR Sport.
2: Ich brauche noch etwas Zeit, um das Ganze zu verarbeiten und später darüber sprechen zu können. Was jetzt zählt, ist die Mannschaft. Sie verdient die volle Unterstützung, schreibt Nico Schlotterbeck bei Social Media. Schlotti wird uns auf dem Platz als herausragender Verteidiger mit seinem exzellenten Spielaufbau fehlen, so Bundestrainer Julian Nagelsmann zum Aus von Nico Schlotterbeck, der aller Voraussicht nach von jetzt an auf dem Platz von Antonio Rüdiger vertreten wird. Schlotterbeck ist allerdings der einzige Linksfuß in der Innenverteidigerriege des DFB-Teams, weswegen er nicht 1:1 ersetzt werden kann. Eine Nachnominierung ist nicht möglich, die FIFA-Frist dafür ist mittlerweile abgelaufen. Nico Schlotterbeck wird trotz der Verletzung zunächst bei der Mannschaft in den USA bleiben, um das Team vom Spielfeldrand aus zu unterstützen. Dies ist ein schönes Zeichen, so Julian Nagelsmann. Schlotti hat Einfluss auf das Team, auch neben dem Platz.
1: Im Bordbistro der Deutschen Bahn gibt es keine Pommes mehr. Und auch weitere Lebensmittel, die eingefroren aufbewahrt werden müssen, sollen abgeschafft werden. Hintergrund ist eine neue EU-Verordnung. Andreas Meyer-Feist, WDR Brüssel.
3: Ab diesem Jahr gilt eine neue EU-Verordnung gegen Treibhausgase aus Gefrieranlagen. Die Bahn ist davon betroffen, aber nicht nur. Neue Gefrierschränke hätte es geben können mit alternativen Kühlmitteln. Die sind aber kompliziert zu handhaben, vor allem wenn es eng zugeht wie in einem Bordbistro. In großen Supermärkten und Discountern sieht das anders aus. Hier läuft die Umrüstung der Kühltruhen und Lager auf Hochtouren. Je nach Aufwand verbunden mit Kosten bis zu 300.000 Euro pro Filiale.
1: Und jetzt weitere Meldungen im Überblick. Das Landgericht Kassel hat zwei Männer zu mehr als 3 Jahren Haft verurteilt. Sie hatten in der Corona-Zeit massenhaft gefälschte Impfpässe hergestellt und angeboten. Außerdem müssen sie ihre Erträge von fast 300.000 Euro zurückzahlen. Die Männer sollen 2021 mindestens 7.000 falsche Impfpässe für mindestens 50 Euro pro Stück verkauft haben. Viele Jüngere finden offenbar, dass beim Thema Wehrpflicht an ihnen vorbei entschieden wird. Die Uni Hildesheim hat 4.000 Menschen zwischen 15 und 30 befragt. Fast 3/4 sagten, dass sie bei der Diskussion um die Wehrpflicht nicht gut eingebunden sind. Die ältere Generation entscheidet darüber, was die Junge machen soll. Einer der bekanntesten Wirtschaftswissenschaftler der USA ist tot. Der frühere Chef der Notenbank, Alan Greenspan, starb im Alter von 100 Jahren. Greenspan hatte die mächtigste Notenbank der Welt fast 20 Jahre lang geleitet und wurde dabei auch für seine manchmal kryptisch wirkende Kommunikation bekannt. Unter anderem hatte er seine Zinsentscheidungen manchmal nur sehr knapp begründet.
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1: Die Polizei hat das 17-jährige Mädchen gefasst, das im Januar in Kastrop-Rauxel einen gleichaltrigen Jungen getötet haben soll. Fahnder nahmen sie in Litauen fest. Sascha Baczynski, WDR Dortmund.
4: Die Tat hat im Januar Kastrop-Rauxel geschockt. Die 17-jährige Schülerin soll den gleichaltrigen Jugendlichen durch einen Stich in den Hals heimtückisch ermordet haben. Sie wurde zunächst freigelassen. Die Auswertung ihres Handys hätte dann ergeben, dass die Tat geplant gewesen sei, sagen Polizei und Staatsanwaltschaft. Als Haftbefehl erlassen wurde, war die 17-jährige schon auf der Flucht. Mit Hilfe litauischer Behörden wurde sie jetzt festgenommen und soll nach Deutschland ausgeliefert werden, so die Staatsanwaltschaft.
1: Das war WDR aktuell. Das Wetter in Nordrhein-Westfalen. Der Abend bleibt sonnig und trocken. Nur im Rothaargebirge sind Schauer oder Gewitter möglich. Dazu noch 25 bis 30 Grad. Auch morgen wieder viel Sonne. Teilweise kann Sahara-Staub für trübe Luft sorgen. In Aalen bis 29 Grad, in Moers 31 und in Köln bis 33 Grad. Am Mittwoch weiter sonnig und nochmal wärmer. An Rhein und Erft können die Temperaturen hochgehen bis auf 38 Grad. Die Zeit, es ist 16.04 Uhr. WDR 5, die Verkehrslage. A2, Hannover Richtung Dortmund. Zwischen Herford-Bad Salzuflen und Bielefeld-Ost. 15 Minuten dauert es länger, 3 Kilometer Stau. A3, Köln Richtung Oberhausen. Zwischen Kreuz-Breitscheid und Oberhausen-Lierich. 10 Minuten plus 6 Kilometer stockender Verkehr. A4, Aachen Richtung Köln. Zwischen Dreieck-Colmar und Kreuz-Köln-Süd. 10 Minuten plus 3 Kilometer. A43, Wuppertal Richtung Recklinghausen. Zwischen Bochum-Leer und Kreuz-Herne. 10 Minuten 4 Kilometer stockend. Und A57, Köln Richtung Nimwegen. Zwischen Bowert und Mörskapellen. 10 Minuten dauert es länger, 6 Kilometer stockender Verkehr.
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1: Die Nachrichten mit Matthias Wurms. Guten Tag. In vielen NRW-Städten gibt es heute Protestaktionen gegen den drohenden Finanzkollaps der Kommunen. In Schwelm zum Beispiel blieb das Rathaus symbolisch von 5:05 bis 11:05 geschlossen. Der Präsident des Deutschen Landkreistages Brötel sagte, es fehle Geld für Schwimmbäder, Schulen und Kitas.
2: Wir dürfen uns nicht an schlechte Zahlen gewöhnen. Wenn Gebäude und Straßen anfangen zu bröckeln, dann bröckelt auch das Vertrauen der Menschen in die Handlungsfähigkeit des Staates.
1: Die Hauptforderung der Kommunen, mehr Unterstützung von Bund und Ländern. Jakob Mayer, WDR Berlin.
3: Der Präsident des Deutschen Städtetages und Leipziger Oberbürgermeister Burkhard Jung nannte die Lage historisch dramatisch. Wenn wir jetzt nicht handeln, läuft es völlig vor die Wand, so Jung. Er nannte es nicht hinnehmbar, dass beispielsweise die Sozialämter einen Großteil der Pflege finanzierten. Das Defizit der Kommunen liegt derzeit bei rund 30 Milliarden Euro. Ihre Vertreter beklagen, dass Bund und Länder Gesetze verabschieden, für die faktisch Städte, Landkreise und Gemeinden aufkommen müssen.
1: Mit der Hitzewelle in Deutschland steigt auch die Zahl der Badeunfälle. Allein von Freitag bis Sonntag kamen mindestens 6 Menschen in Seen, Flüssen oder Kanälen ums Leben. Das hat die Deutsche Lebensrettungsgesellschaft mitgeteilt. Wolfgang Luck, WDR aktuell, erklärt, wie die Lage in Nordrhein-Westfalen ist.
4: Die ist nicht gut, vor allem weil Badeverbote von vielen ignoriert werden und immer wieder Menschen auch an gefährlichen Stellen ins Wasser springen, um sich abzukühlen. Es gab 2 Tote in NRW, ein 53-Jähriger starb in Kleve in einem Baggersee, ein 16-Jähriger ertrank im Rhein-Herne-Kanal in Gelsenkirchen. Taucher der Feuerwehr konnten ihn zwar noch aus dem Wasser ziehen, er starb aber später im Krankenhaus. Und genau an der gleichen Stelle, am beliebten Nordstern Park, sind dann gestern Abend wieder ein 14- und ein 19-Jähriger trotz Schiffsverkehr in den Kanal gesprungen. Sie konnten gerettet werden, liegen aber im Krankenhaus und schweben in Lebensgefahr. Die DLRG sagt, gerade junge Männer überschätzen sich und unterschätzen die Gefahr.
1: Weitere Meldungen im Überblick. Für Fußballnationalspieler Nico Schlotterbeck ist die WM zu Ende. Der Innenverteidiger hat sich vorgestern im Spiel gegen die Elfenbeinküste das Innenband im linken Sprunggelenk gerissen. Für Schlotterbeck kann kein Spieler mehr nachnominiert werden. Nach monatelanger Suche ist eine 17-Jährige aus Castrop-Rauxel gefasst worden, die unter Mordverdacht steht. Die Polizei in Litauen nahm sie fest, sie soll jetzt nach Deutschland ausgeliefert werden. Die 17-Jährige wird verdächtigt, einen gleichaltrigen Jungen im Januar in Castrop-Rauxel erstochen zu haben. Zum Motiv machte die Polizei keine Angaben. In Halle in Sachsen-Anhalt hat eine Besucherregel im Freibad Diskussionen ausgelöst. Wer nicht gut genug Deutsch spricht, darf nicht rein. Der Betreiber argumentiert, ohne ausreichende Deutschkenntnisse würden die Baderegeln nicht verstanden. Die DLRG bestätigte, dass Badegäste immer häufiger die Regeln nicht befolgten. Das habe aber nicht nur mit der Sprache zu tun.
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1: In Ostwestfalen-Lippe sind verschiedene Aktionen zur deutschlandweiten Woche gegen Einsamkeit angelaufen. Silke Tornede für WDR aktuell.
5: Ganz praktisch können Menschen heute Nachmittag in eine Stadtbahn einsteigen und Kontakte knüpfen. Die Linie 2 wird für mehrere Fahrten zur Begegnungsbahn. Einsamkeit betrifft Menschen jeden Alters, sagen die Franziskanerinnen in Salzkotten. Mit ihren Angeboten wollen sie Menschen aus allen Generationen zusammenbringen, etwa beim gemeinsamen Singen oder einem offenen Mittagstisch.
1: Das war WDR aktuell. Das Wetter in Nordrhein-Westfalen. Am Abend sind im Rothaargebirge Schauer oder Gewitter möglich. Sonst bleibt es sonnig und trocken bei 25 bis 30 Grad. Die Nacht wird oft sternenklar, dann kühlt es ab auf 19 bis 13 Grad. Morgen gibt's wieder viel Sonne. In Bielefeld werden 28 Grad erwartet, in Hagen 30 und in Hagen bis 32 Grad. Am Mittwoch und Donnerstag weiter sonnig und dann wird's richtig heiß mit bis zu 38 Grad an Rhein und Erft. Die Zeit 17.04 Uhr. WDR 5, die Verkehrslage. A42 Kamp-Lindfort Richtung Dortmund. Zwischen Gelsenkirchen-Hessler und Herne-Wanne dauert es etwa eine Viertelstunde länger. 5 Kilometer Stau nach einem Unfall. A43 Wuppertal Richtung Recklinghausen. Zwischen Kreuz-Bochum und Herne-Eickel etwa eine halbe Stunde plus. 7 Kilometer Stau. Die Fahrbahn war kurz gesperrt, weil ein Wagen gebrannt hat. Außerdem gab es vor Herne einen Unfall. Inzwischen rollt der Verkehr wieder. Nochmal A43, Recklinghausen Richtung Wuppertal, zwischen Kreuz Bochum-Witten und Witten-Herbede, etwa eine Viertelstunde plus 5 Kilometer.
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1: Die Nachrichten mit Marion Meinka. Guten Abend.
2: Bahnfahren in Nordrhein-Westfalen ist sicher, absolut sicher.
1: Oliver Wittke vom Verkehrsverbund Rhein-Ruhr hat den neuen Sicherheitsbericht für den Regionalverkehr vorgestellt. Er sagte, im Vergleich zu den 400 Millionen verkauften Tickets im Jahr sei die Zahl der Straftaten verschwindend gering. Wie sicher die Regionalbahnen wirklich sind, dazu Christoph Ulrich, WDR-Landespolitik.
3: Ja, das ist eine Frage der Perspektive. Also nimmt man das, was die Fahrgäste sagen, dann ist es sicherer geworden, zumindest nach dem subjektiven Empfinden her. Bahnhöfe sind zum Beispiel sauberer geworden, es gibt deutlich mehr Sicherheitspersonal. Das ist positiv. Wenn man sich die Zahlen der sicherheitsrelevanten Fälle anschaut, dann ist das Niveau gleich geblieben. Es gibt zwar einen Anstieg auf 20.000 Fälle in 2025, das sind rund 1.350 mehr als im Jahr davor, aber das Ganze geht fast alles auf Verunreinigungen durch andere Fahrgäste zurück. Wo es angespannter ist, das ist die Situation des Personals. Das klagt vor allem bei Ticketkontrollen über Beleidigungen und teilweise berichtet es auch von Angriffen.
1: Von der deutschen Fußballnationalmannschaft gibt es eine schlechte Nachricht. Verteidiger Nico Schlotterbeck fällt für den Rest der Weltmeisterschaft aus. Er hat sich im Spiel gegen die Elfenbeinküste einen Bänderriss im linken Sprunggelenk zugezogen. Tim Brockmeier, WDR Sport.
4: Ich brauche noch etwas Zeit, um das Ganze zu verarbeiten und später darüber sprechen zu können, schreibt Nico Schlotterbeck bei Social Media. Schlotti wird uns auf dem Platz als herausragender Verteidiger mit seinem exzellenten Spielaufbau fehlen, so Bundestrainer Julian Nagelsmann zum Aus von Nico Schlotterbeck, der aller Voraussicht nach von jetzt an auf dem Platz von Antonio Rüdiger vertreten wird. Eine Nachnominierung ist nicht möglich, die FIFA-Frist dafür ist mittlerweile abgelaufen. Nico Schlotterbeck wird trotz der Verletzung zunächst bei der Mannschaft in den USA bleiben, um das Team vom Spielfeldrand aus zu unterstützen. Dies ist ein schönes Zeichen, so Julian Nagelsmann. Schlotti hat Einfluss auf das Team, auch neben dem Platz.
1: Weitere Meldungen im Überblick. Kinder in der EU sollen besser vor Missbrauch geschützt werden. Vertreter des EU-Parlaments und der Mitgliedsländer haben vereinbart, dass schon der Versuch des sogenannten Groomings, also Kinder anzuwerben, damit sie freizügiges Material bereitstellen, mit bis zu 6 Monaten Gefängnis bestraft werden soll. Wer Kinderpornografie bereitstellt, muss mit mindestens 3 Jahren Haft rechnen. In vielen NRW-Städten hat es heute Protestaktionen gegen den drohenden Finanzkollaps der Kommunen gegeben. Der Präsident des Deutschen Landkreistages, Brödel, sagte, wenn Gebäude und Straßen anfingen zu bröckeln, dann bröckele auch das Vertrauen der Menschen in die Handlungsfähigkeit des Staates. Die Kommunen fordern deshalb mehr Unterstützung von Bund und Ländern. Die Bundesregierung will mehr Menschen nach Afghanistan abschieben und setzt dabei auf Unterstützung der Taliban. Die extremistischen Machthaber wollen 4 zusätzliche Konsularbeamte in Deutschland einsetzen, um Identitäten zu prüfen und Pässe auszustellen. Innenminister Dobrindt plant bis zu 3 Abschiebeflüge im Monat.
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1: Die Polizei hat das 17-jährige Mädchen gefasst, das im Januar in Castrop-Rauxel einen gleichaltrigen Jungen getötet haben soll. Fahnder nahmen sie in Litauen fest. Sascha Baczynski, WDR Dortmund.
5: Die Tat hat im Januar Castrop-Rauxel geschockt. Die 17-jährige Schülerin soll den gleichaltrigen Jugendlichen durch einen Stich in den Hals heimtückisch ermordet haben. Sie wurde zunächst freigelassen. Die Auswertung ihres Handys hätte dann ergeben, dass die Tat geplant gewesen sei, sagen Polizei und Staatsanwaltschaft. Als Haftbefehl erlassen wurde, war die 17-jährige schon auf der Flucht. Mit Hilfe litauischer Behörden wurde sie jetzt festgenommen und soll nach Deutschland ausgeliefert werden, so die Staatsanwaltschaft.
1: Das war WDR aktuell. Das Wetter in Nordrhein-Westfalen: am Abend weiterhin sonnig und trocken, nur im Rothaargebirge Schauer oder Gewitter, 25 bis 30 Grad. In der Nacht oft sternenklar, mit 19 bis 13 Grad, etwas kühler als in den letzten Nächten. Auch morgen wieder viel Sonne, teilweise kann Sahara-Staub die Sonne etwas eintrüben. In Rheine bis 28 Grad, in Herne bis 30 und in Bonn bis 32 Grad. Die Zeit 18.04 Uhr. WDR 5, die Verkehrslage mit einer Meldung für die A44 Aachen Richtung Mönchengladbach. Zwischen Kreuz Aachen und Alsdorf etwa 10 Minuten plus 3 Kilometer Stau.
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1: Die Nachrichten mit Matthias Wurms. Guten Abend. Viele Städte und Gemeinden haben heute mit einem bundesweiten Aktionstag auf ihre schlechte Finanzlage aufmerksam gemacht. Dieses, nächstes und übernächstes Jahr rechnen die Kommunen in Deutschland mit Defiziten von jeweils knapp 30 Milliarden Euro. Vor allem die Sozialausgaben sind gestiegen, berichtet Nadja Baschek, WDR Landespolitik.
2: Darunter fallen etwa Jugendhilfe oder auch Eingliederungshilfen für Menschen mit Behinderung. Gleichzeitig sind Steuereinnahmen weggefallen und viele Kommunen im Land sind ohnehin schon hoch verschuldet. Das sind Kredite, die Kommunen aufnehmen, um den Betrieb am Laufen zu halten. Und da hat sich über die Jahrzehnte ein ganzer Schuldenberg angehäuft. Die Landesregierung hat nun schon 9 Milliarden Euro an Schulden praktisch auf ihr Konto genommen und die Bundesregierung hat angekündigt, auch einen Teil dazu beizutragen. Das reicht aber offenbar nicht. Zumindest wünschen sich die Kommunen eine Art Soforthilfe. Bundeskanzler Merz hatte sich am Wochenende in die Richtung geäußert, dass einige Sozialprogramme jetzt geprüft werden sollen.
1: Für Fußballnationalspieler Nico Schlotterbeck ist die WM zu Ende. Der Innenverteidiger hat sich vorgestern im Spiel gegen die Elfenbeinküste das Innenband im linken Sprunggelenk gerissen. Teamkollege Nadim Amiri sagte, die Mannschaft müsse nun für ihn da sein, lasse sich aber nicht unterkriegen.
3: Ja, es tut uns weh, aber irgendwo ist auch noch mehr Motivation, um es für die Spieler ganz weit zu bringen.
1: Für Schlotterbeck kann kein Spieler mehr nachnominiert werden. Der Dortmunder fällt voraussichtlich mehrere Monate aus. Weitere Meldungen im Überblick. An Bahnhöfen, Bahnstationen und in Zügen in NRW sind im vergangenen Jahr mehr als 20.000 sicherheitsrelevante Vorfälle gemeldet worden. Das steht im neuen ÖPNV-Sicherheitsbericht. Dazu gehören unter anderem Diebstähle, Körperverletzungen und Beleidigungen. Laut Umfragen der Deutschen Bahn ist das Sicherheitsempfinden der Fahrgäste in den letzten Jahren aber gestiegen. Die Bundesregierung will mehr Menschen nach Afghanistan abschieben und setzt dabei auf Unterstützung der Taliban. Die extremistischen Machthaber wollen 4 zusätzliche Konsularbeamte in Deutschland einsetzen, um Identitäten zu prüfen und Pässe auszustellen. Bundesinnenminister Dobrindt plant bis zu 3 Abschiebeflüge nach Afghanistan pro Monat. Das Landgericht Kassel hat 2 Männer zu mehr als 3 Jahren Haft verurteilt. Sie hatten in der Corona-Zeit massenhaft gefälschte Impfpässe hergestellt und angeboten. Außerdem müssen sie ihre Erträge von fast 300.000 Euro zurückzahlen. Die Männer sollen 2021 mindestens 7.000 falsche Impfpässe für mindestens 50 Euro pro Stück verkauft haben. Der US-Musikproduzent Clive Davis ist im Alter von 94 Jahren gestorben. Das berichten US-Medien unter Berufung auf seine Familie. Davis war einer der einflussreichsten Manager der Musikgeschichte. Er gilt als Entdecker von Weltstars wie Whitney Houston, Bruce Springsteen, Janis Joplin und Alicia Keys und sorgte für legendäre Comebacks, etwa von Carlos Santana und Aretha Franklin.
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1: Das Ruhrgebiet ist um eine Attraktion reicher, und zwar um ein eigenes Gipfelkreuz. Es steht in Breckerfeld im Ennepe-Ruhr-Kreis. Dort ist der höchste Punkt des Ruhrgebiets. Daniel Kur für WDR aktuell.
4: Lange schon gab es die Idee, ein Gipfelkreuz auf dem Wengeberg in Breckerfeld zu errichten. Der liegt 442 Meter über Normalnull und ist damit der höchste Berg im Revier. Wegen Bedenken von Anwohnern scheiterte aber das Projekt einer Initiative vor einigen Jahren. Jetzt schuf ein Gastronom auf dem Wengeberg Fakten und baute das Kreuz auf einem kleinen Türmchen seines Restaurantdachs. Ob das nun Touristen nach Breckerfeld lockt, wird sich zeigen. Immerhin, vor kurzem waren noch 2 Reisebusse vor Ort, die da schon nach einem Gipfelkreuz suchten, so der Heimatverein.
1: Das war WDR aktuell. Das Wetter in Nordrhein-Westfalen. Am Abend kann es im Rothaargebirge Schauer oder Gewitter geben, sonst bleibt sonnig und trocken bei bis zu 30 Grad. In der Nacht kühlt es dann ab auf 19 bis 13 Grad. Morgen gibt es wieder viel Sonne. In Höxter werden 29 Grad erwartet, in Arnsberg 30 und in Krefeld bis zu 31 Grad. Die Zeit 19.04 Uhr. WDR 5, die Verkehrslage. A1 Köln Richtung Euskirchen zwischen Hürth und Dreieck Erftal dauert es etwa 10 Minuten länger, 3 Kilometer Stau. A44 Aachen Richtung Mönchengladbach zwischen Bruchweiden und Alsdorf etwa 10 Minuten plus, 2 Kilometer Stau. Und die A44 Kassel Richtung Dortmund wird zwischen Soest und Werl Süd ab 20 Uhr für mehrere Stunden gesperrt. Dort muss ein LKW geborgen werden, der heute Morgen in den Graben gefahren ist.
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1: Die Nachrichten mit Matthias Wurms. Guten Abend. Der US-Musikmanager Clive Davis ist tot. Er starb laut US-Medien im Alter von 94 Jahren in seiner Wohnung in New York. Davis entdeckte und unterstützte viele der größten Künstlerinnen und Künstler der letzten Jahrzehnte. Gilles Uka, WDR New York.
2: Musikproduzent Clive Davis hatte ein goldenes Ohr für Talent. Er entdeckte Stars wie Whitney Houston oder Barry Manilow, förderte aber auch Bands wie Pink Floyd oder Aerosmith. Sängerin Aretha Franklin nannte Davis mal den größten Plattenmann aller Zeiten. Der frühere Chef der Produktionsfirma Columbia Records prägte rund ein halbes Jahrhundert lang die Musikbranche in den USA. Er nahm vielversprechende Künstler unter Vertrag und brachte sie mit den besten Produzenten und Songkomponisten zusammen. Auch Janis Joplin, Alicia Keys oder Bruce Springsteen haben mit Davis zusammengearbeitet.
1: In vielen NRW-Städten hat es heute Protestaktionen gegen den drohenden Finanzkollaps gegeben. Der Präsident des Deutschen Landkreistages sagte, wenn Gebäude und Straßen anfingen zu bröckeln, dann bröckele auch das Vertrauen der Menschen in die Handlungsfähigkeit des Staates. Die Kommunen fordern mehr Unterstützung von Bund und Ländern. Im Süden Russlands sind 5 Menschen durch einen ukrainischen Raketenangriff getötet worden. Nach Angaben des dortigen Gouverneurs geriet in der Stadt Woronesch außerdem ein Industriebetrieb in Brand. Die ukrainische Armee hatte vorher mitgeteilt, sie habe eine russische Raketenfabrik in Woronesch mit Marschflugkörpern angegriffen. Der argentinische Superstar Lionel Messi ist jetzt der erfolgreichste WM-Torschütze aller Zeiten. Messi erzielte gegen Österreich in der 38. Minute das 1:0 und damit sein 17. WM-Tor. Damit zog er am deutschen Stürmer Miroslav Klose vorbei. Gerade ist Halbzeit, es steht immer noch 1:0.
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1: Durch die Sperrung der Nordbrücke rückt in Bonn auch der Rhein als Verkehrsweg wieder in die Diskussion. Richtige Wassertaxis wird es aber wohl auch in der aktuellen Situation nicht geben. Svenja Bönisch, WDR aktuell.
3: Die Frage kam schon in der Vergangenheit immer mal wieder auf. Könnten Pendler vom Bonner Norden nicht auch per Wassertaxi in den Süden kommen? Die Verwaltung sagt nein, Wassertaxis seien zu langsam und es passen zu wenig Leute rein. Daran ändere auch die aktuelle Verkehrssituation nichts. Aber für einige Pendler ist der Rhein gerade vielleicht doch der Verkehrsweg der Wahl. Die Ausflugsschiffe nehmen Pendler aus der Bonner Innenstadt jetzt zu bestimmten Zeiten kostenlos mit in den Süden nach Bad Godesberg. Das Angebot gilt erstmal bis zu den Sommerferien, könnte aber verlängert werden.
1: Das war WDR aktuell. Das Wetter in Nordrhein-Westfalen. In der Nacht kühlt es ab auf 19 bis 13 Grad. Morgen gibt es dann wieder viel Sonne. In Gütersloh werden 29 Grad erwartet, in Duisburg 31 und in Aachen bis 32 Grad. Und am Mittwoch und Donnerstag wird es dann richtig heiß mit bis zu 38 Grad an Rhein und Erft. Die Zeit 20.03 Uhr.
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4: Tausende Menschen fliehen jedes Jahr nach Mayotte. Mayotte ist ein französisches Überseegebiet im Indischen Ozean. Jedes Jahr kommen tausende Flüchtlinge dorthin, vor allem von den Komoren. Die französische Regierung reagiert auf die Geflüchteten mit harten Maßnahmen. Abschiebungen im Schnellverfahren, Reiseverbote und keine Staatsbürgerschaft für Kinder von Geflüchteten, die auf Mayotte geboren werden. Das folgende Feature wurde 2023 produziert. Seitdem hat sich die Lage noch verschlechtert. Die französische Regierung versuchte mit einer umstrittenen Sicherheitsoperation die irreguläre Migration und die Slums unter Kontrolle zu bringen, stieß dabei jedoch auf erbitterten Widerstand. Und Anfang 2025 traf die Insel dann auch noch ein verheerender Zyklon, verwüstete die ohnehin fragile Infrastruktur und stürzte die Ärmsten der Armen in noch tieferes Elend.
5: Hier sind jeden Tag so viele Leute? Wie oft warst du schon da?
6: 4 oder 5 Mal.
5: Alle seit 7 Uhr morgens? Warten die den ganzen Tag?
6: Manche warten hier bis mittags, bis 2 oder 3 Uhr. Ich glaube, es gibt nur 5 Schalter. Wenn ich mich nicht irre, sind es...
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1: Die Nachrichten mit Matthias Wurms. Guten Abend. Viele Städte und Gemeinden haben heute mit einem bundesweiten Aktionstag auf ihre schlechte Finanzlage aufmerksam gemacht. Dieses, nächstes und übernächstes Jahr rechnen die Kommunen in Deutschland mit Defiziten von jeweils knapp 30 Milliarden Euro. Vor allem die Sozialausgaben sind gestiegen, berichtet Nadja Baschek, WDR-Landespolitik.
2: Darunter fallen etwa Jugendhilfe oder auch Eingliederungshilfen für Menschen mit Behinderung. Gleichzeitig sind Steuereinnahmen weggefallen und viele Kommunen im Land sind ohnehin schon hoch verschuldet. Das sind Kredite, die Kommunen aufnehmen, um den Betrieb am Laufen zu halten. Und da hat sich über die Jahrzehnte ein ganzer Schuldenberg angehäuft. Die Landesregierung hat nun schon 9 Milliarden Euro an Schulden praktisch auf ihr Konto genommen und die Bundesregierung hat angekündigt, auch einen Teil dazu beizutragen.
1: Der US-Musikproduzent Clive Davis ist im Alter von 94 Jahren gestorben. Das berichten US-Medien unter Berufung auf seine Familie. Davis war einer der einflussreichsten Manager der Musikgeschichte. Er gilt als Entdecker von Weltstars wie Whitney Houston, Bruce Springsteen, Janis Joplin oder Alicia Keys und sorgte für legendäre Comebacks, etwa von Carlos Santana. In Südfrankreich sind zwei Kleinkinder tot im Auto ihrer Familie gefunden worden. Nach ersten Erkenntnissen hatten sie sich darin eingeschlossen. Der Wagen stand in der Einfahrt zu ihrem Haus. Als die Mutter die beiden entdeckte, war es schon zu spät. Die Staatsanwaltschaft ermittelt wegen fahrlässiger Tötung. In der Region war es an dem Tag bis zu 39 Grad heiß. Der argentinische Superstar Lionel Messi ist jetzt der erfolgreichste WM-Torschütze aller Zeiten. Messi erzielte im Spiel gegen Österreich 2 Tore zur derzeitigen 2:0-Führung und hat damit jetzt 18 WM-Tore. Damit zog er am deutschen Stürmer Miroslav Klose vorbei. Argentinien steht also kurz vor dem Sieg und hätte damit den Einzug ins 16. Finale gesichert.
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1: Die Polizei hat das 17-jährige Mädchen gefasst, das im Januar in Castrop-Rauxel einen gleichaltrigen Jungen getötet haben soll. Fahnder nahmen sie in Litauen fest. Sascha Baczynski, WDR Dortmund.
3: Die Tat hat im Januar Castrop-Rauxel geschockt. Die 17-jährige Schülerin soll den gleichaltrigen Jugendlichen durch einen Stich in den Hals heimtückisch ermordet haben. Sie wurde zunächst freigelassen. Die Auswertung ihres Handys hätte dann ergeben, dass die Tat geplant gewesen sei, sagen Polizei und Staatsanwaltschaft. Als Haftbefehl erlassen wurde, war die 17-jährige schon auf der Flucht. Mit Hilfe litauischer Behörden wurde sie jetzt festgenommen und soll nach Deutschland ausgeliefert werden, so die Staatsanwaltschaft.
1: Das war WDR aktuell. Das Wetter in Nordrhein-Westfalen, die kommende Nacht wird klar und es kühlt ab auf 19 bis 13 Grad. Morgen dann wieder viel Sonne. In Paderborn werden 29 Grad erwartet, in Düsseldorf 31 und in Düren bis 32 Grad. Mittwoch, Donnerstag und vor allem Freitag wird's noch heißer. Die Zeit 21.03 Uhr.
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4: Mit Katja Schwiglewski, ich grüße Sie. Schulen in Bochum, Duisburg, Dortmund, Essen, Gladbeck und Oberhausen. Aufgepasst, jetzt kann man sich anmelden, um mitzumachen beim Projekt Heimspiel, einem Programm zur Leseförderung mit Autorinnen und Autoren aus dem Ruhrgebiet. Die kommen dann in ihre Schule, um Kindern und Jugendlichen Lust aufs Lesen zu machen. Gleich im Gespräch der Schirmherr der diesjährigen Aktion, der Schauspieler Henning Baum. Bereits erwachsene NRW-Schreibtalente, die gibt's beim renommierten Vorlesewettbewerb um den Ingeborg-Bachmann-Preis diese Woche. Wir stellen die Schriftstellerinnen und Schriftsteller aus unserer Region vor, die dieses Jahr in Klagenfurt mit ins Rennen gehen. Das und mehr in der Westart. Schön, dass Sie dabei sind.

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1: Die Nachrichten mit Matthias Wurms. Guten Abend. Der legendäre US-Musikmanager Clive Davis ist tot. Er starb laut US-Medien im Alter von 94 Jahren in seiner Wohnung in New York. Davis entdeckte und unterstützte viele der größten Künstlerinnen und Künstler der letzten Jahrzehnte. Giselle Uecker, WDR New York.
2: Musikproduzent Clive Davis hatte ein goldenes Ohr für Talent. Er entdeckte Stars wie Whitney Houston oder Barry Manilow, förderte aber auch Bands wie Pink Floyd oder Aerosmith. Sängerin Aretha Franklin nannte Davis mal den größten Plattenmann aller Zeiten. Der frühere Chef der Produktionsfirma Columbia Records prägte rund ein halbes Jahrhundert lang die Musikbranche in den USA. Er nahm vielversprechende Künstler unter Vertrag und brachte sie mit den besten Produzenten und Songkomponisten zusammen. Auch Janis Joplin, Alicia Keys oder Bruce Springsteen haben mit Davis zusammengearbeitet.
1: In vielen NRW-Städten hat es heute Protestaktionen gegen den drohenden Finanzkollaps der Kommunen gegeben. Der Präsident des Deutschen Landkreistages sagte, wenn Gebäude und Straßen anfingen zu bröckeln, dann bröckele auch das Vertrauen der Menschen in die Handlungsfähigkeit des Staates. Die Kommunen fordern deshalb mehr Unterstützung von Bund und Ländern. Kinder in der EU sollen besser vor Missbrauch geschützt werden. Vertreter des EU-Parlaments und der Mitgliedsländer haben vereinbart, dass schon der Versuch des sogenannten Groomings, also Kinder anzuwerben, damit sie freizügiges Material bereitstellen, mit bis zu 6 Monaten Gefängnis bestraft werden soll. Wer Kinderpornografie bereitstellt, muss mit mindestens 3 Jahren rechnen. Im Kreis Euskirchen haben viele Menschen gerade keinen Strom. Betroffen sind noch Einwohner von Mechernich. Die Feuerwehr geht aber davon aus, dass das Problem bald behoben ist. In Zülpich gab es auch zeitweise keinen Strom. Da läuft inzwischen alles wieder.
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1: Der argentinische Fußballstar Lionel Messi ist der erfolgreichste WM-Torschütze aller Zeiten. Messi erzielte beim 2:0-Sieg gegen Österreich beide Tore. Dadurch hat er jetzt 18 WM-Tore auf seinem Konto und Argentinien steht im 16. Finale. Aus Dallas Michael Augustin, WDR Sport.
3: Dallas feiert Lionel Messi. In der 8. Minute schoss Messi einen Foul-Elfmeter neben das Tor. Aber in der 38. machte er das 1:0, seinen 17. WM-Treffer. Damit hat er Miroslav Klose endgültig abgehängt. Aber es gab noch einen Messi-Moment in der 5. Minute der Nachspielzeit. Das 2:0, der Endstand, der Siegtreffer.
1: Das war WDR aktuell. Das Wetter in Nordrhein-Westfalen. Die Nacht wird oft sternenklar und es kühlt ab auf 19 bis 13 Grad. Morgen gibt's wieder viel Sonne. In Warburg werden 29 Grad erwartet, in Essen 31 und in Eschweiler 32 Grad. Die nächsten Tage werden dann noch heißer. Erst für Montag erwartet die WDR-Wetterredaktion etwas Abkühlung. Es ist 22.03 Uhr.
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4: Und da ist noch viel los auf den Straßen. Fangen wir mit der A2 an, Hannover Richtung Dortmund, zwischen Hannover-Langenhagen und Hannover-Herrenhausen. 3 Kilometer stockender Verkehr vor der Baustelle. Die A4 Görlitz-Dresden ist zwischen Kodersdorf und Niederseifersdorf wegen Wartungsarbeiten bis 5 Uhr gesperrt. A5 Karlsruhe Richtung Frankfurt, zwischen Karlsruhe-Nord und Bruchsal 4 Kilometer Stau. Die A7 Kassel Richtung Hannover ist zwischen Hildesheim-Dristen steht und Dreieck Hannover-Süd nach einem Unfall gesperrt. Die A8 Salzburg Richtung München ist zwischen Neunkirchen und Bergen wegen einer Nachtbaustelle bis 5 Uhr früh gesperrt. Die Umleitung führt über die U6, U8 und die U10. Die A8 Stuttgart Richtung München ist zwischen Mühlhausen und Hohenstadt wegen eines defekten Gefahrengut-LKW gesperrt. Dadurch Stau ab Kirchheim-Tech-Ost. A9 Halle-Leipzig Richtung München zwischen Triptis und Schleiz 5 Kilometer Stau wegen Löscharbeiten. Die A14 Magdeburg Richtung Halle ist zwischen Schönebeck und Kalbe wegen eines umgestürzten LKW gesperrt. Dadurch Stau, ein Hinweis, die Ortsdurchfahrt Löte ist für LKW gesperrt. Die A44 Kassel Richtung Dortmund ist zwischen Soest und Werl Süd wegen Bergungsarbeiten gesperrt. Die A71 Suhl Richtung Erfurt ist zwischen Suhl, Zellameles und Oberhof wegen Tunnelwartungsarbeiten bis 6 Uhr gesperrt. Folgen Sie da der Bedarfsumleitung der U9. Und Berlin, die A111 Charlottenburg Dreieck Oranienburg ist zwischen Weidmannsluster Damm und Schulzendorfer Straße in beiden Richtungen bis 5 Uhr früh wegen einer Brandschutzübung gesperrt. Das war's. Ihnen eine gute und
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2: Die Nachrichten mit Matthias Wurms. Guten Abend. In Großbritannien rückt ein Wechsel an der Regierungsspitze näher. Premierminister Keir Starmer hat angekündigt, zurückzutreten, sobald seine Labour-Partei einen neuen Vorsitzenden gewählt hat. Der wird wahrscheinlich Andy Burnham heißen. Gabi Biesinger, WDR London.
3: Andy Burnham war erst vergangene Woche bei einer Nachwahl als Labour-Abgeordneter ins britische Unterhaus gewählt worden. Die Voraussetzung, um den scheidenden Premier Keir Starmer beerben zu können. Nachdem zwei mögliche Konkurrenten von Burnham, der zurückgetretene Gesundheitsminister Wes Streeting und die ehemalige Partei-Vizechefin Angela Rayner, ihre Unterstützung für Burnham bekundet haben, sieht es nach einem Durchmarsch für den 56-jährigen Burnham aus. Er könnte schon Mitte Juli die britische Regierung führen. Starmers Nachfolger wird dann der 7. Premier innerhalb von 10 Jahren sein.
2: In der westrussischen Stadt Woronesch sind 5 Menschen durch einen ukrainischen Raketenangriff getötet worden. Nach Angaben des dortigen Gouverneurs brach in einer Raketenfabrik ein Brand aus. In der Ukraine starben nach Angaben der dortigen Militärverwaltung 4 Menschen bei russischen Drohnenangriffen. Der Musikproduzent Clive Davis ist laut US-Medien im Alter von 94 Jahren gestorben. Davis war einer der einflussreichsten Manager der Musikgeschichte. Er gilt zum Beispiel als Entdecker von Weltstars wie Whitney Houston, Bruce Springsteen und Alicia Keys. Der argentinische Fußballstar Lionel Messi ist der erfolgreichste WM-Torschütze aller Zeiten. Messi erzielte beim 2:0-Sieg gegen Österreich beide Tore und hat jetzt 18 WM-Tore auf seinem Konto. Damit zog er am deutschen Stürmer Miroslav Klose vorbei.
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2: In Bonn rückt durch die Sperrung der Nordbrücke auch der Rhein als Verkehrsweg wieder in die Diskussion. Richtige Wassertaxis wird es aber wohl auch in der aktuellen Situation nicht geben. Svenja Böhnisch, WDR aktuell. Warum ist das so?
4: Ja, die Verwaltung hat da eine klare Meinung zu. Wassertaxis, sagt sie, sind zu langsam und es passen nicht genügend Leute rein. Und die Verwaltung bleibt auch jetzt bei dieser Entscheidung, obwohl es in Bonn ja durch die vielen Staus gerade für viele Pendler schwierig ist, zur Arbeit zu kommen. Für einige könnte der Rhein gerade trotzdem eine gute Alternative sein, denn Ausflugsschiffe nehmen die Pendler aus der Bonner Innenstadt jetzt zu bestimmten Zeiten kostenlos mit in den Süden nach Bad Godesberg. Das Angebot gilt erstmal bis zu den Sommerferien, könnte aber verlängert werden.
2: Und der Blick aufs Wetter in Nordrhein-Westfalen. In der Nacht kühlt es ab auf 19 bis 13 Grad. Morgen gibt es dann wieder viel Sonne. In Aalen werden 29 Grad erwartet, in Hilden 31 und in Heinsberg bis zu 32 Grad. Die folgenden Tage werden dann noch heißer mit Höchstwerten von 38 bis 40 Grad. Erst für Montag erwartet die WDR-Wetterredaktion etwas Abkühlung. Das war WDR aktuell.
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5: Die A4 Görlitz-Dresden ist zwischen Kodersdorf und Niederseifersdorf wegen Wartungsarbeiten noch bis 5 Uhr früh gesperrt. Die A8 Salzburg Richtung München ist zwischen Neunkirchen und Bergen wegen einer Nachtbaustelle bis 5 Uhr früh gesperrt. Die Umleitung führt über die U6, U8 und die U10. Die A8 Stuttgart Richtung München ist zwischen Mühlhausen und Merklingen wegen eines defekten Gefahrgut-LKW gesperrt. Dadurch Stau ab Kirchheim-Tech Ost. A9 Halle-Leipzig Richtung Nürnberg zwischen Dittersdorf und Schleiz 5 Kilometer Stau nach einem Unfall. Die A14 Magdeburg Richtung Halle ist zwischen Schönebeck und Kalbe wegen eines umgestürzten LKW gesperrt. Die A44 Kassel Richtung Dortmund ist zwischen Soest und Werl Süd wegen Bergungsarbeiten gesperrt. Die A71 Suhl Richtung Erfurt ist zwischen Suhl, Zellamelis und Oberhof wegen Tunnelwartungsarbeiten bis 6 Uhr gesperrt. Und noch eine Meldung für Berlin. Die A111 Charlottenburg Dreieck Oranienburg ist zwischen Weidmannsluster Damm und Schulzendorfer Straße in beiden Richtungen bis 5 Uhr früh wegen einer Brandschutzübung gesperrt. Ihnen eine gute und vor allem sichere Fahrt.
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5: Aus dem Studio von NDR Info in Hamburg. Mein Name ist Reza Wafer. Guten Abend. Marode Straßen. Geschlossene Freibäder und überlastete Ämter. Die Städte und Gemeinden schlagen Alarm. Mit einem bundesweiten Aktionstag warnen die Kommunen vor dem finanziellen Kollaps. Weil die Kassen leer sind, fordern sie sofort.
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1: Die Nachrichten mit Magdalena Dietz. Guten Abend. Großbritannien bekommt wohl einen neuen Regierungschef. Premierminister Starmer hat seinen Rücktritt angekündigt und sein Labour-Parteikollege Andy Burnham hat erklärt, dass er sein Nachfolger werden möchte. Die Entwicklung wird auch bei der EU mit Spannung beobachtet. Kommissionspräsidentin von der Leyen bedankte sich bei Starmer für dessen Arbeit. Katrin Schmid, WDR Brüssel.
2: Die Sicherheit Europas und die der Ukraine sei dank Starmer gestärkt worden. Auch für die EU beginnt mit dessen Rücktritt eine Zeit des Wartens, bis die Nachfolge bis September geklärt sein soll. Als aussichtsreichster Kandidat ist Labour-Politiker Andy Burnham im Gespräch. Aber wer auch immer die Nachfolge antritt, in Brüssel hofft man, dass eine zuletzt verstärkte Zusammenarbeit weitergeht. Denn unter Premier Starmer hatte sich Großbritannien stärker im Sinne und in Kooperation mit der EU engagiert, wenn es beispielsweise um die Unterstützung der Ukraine geht, um die Stärkung der NATO und eine verstärkte Unabhängigkeit gegenüber den USA.
1: In vielen NRW-Städten hat es Protestaktionen gegen den drohenden Finanzkollaps der Kommunen gegeben. Der Präsident des Deutschen Landkreistages Brötel sagte, wenn Gebäude und Straßen anfingen zu bröckeln, dann bröckele auch das Vertrauen der Menschen in die Handlungsfähigkeit des Staates. Die Kommunen fordern deshalb mehr Unterstützung von Bund und Ländern. Der US-Musikproduzent Cliff Davis ist im Alter von 94 Jahren gestorben. Das berichten US-Medien unter Berufung auf seine Familie. Davis war einer der einflussreichsten Manager der Musikgeschichte. Er gilt als Entdecker von Weltstars wie Whitney Houston, Bruce Springsteen, Janis Joplin und Alicia Keys und sorgte für legendäre Comebacks, etwa von Carlos Santana und Aretha Franklin. Der Stromausfall im Kreis Euskirchen ist vorbei. In Mechernich und Zörpich haben alle Haushalte wieder Strom. Einige mussten fast 4 Stunden warten, bis alles wieder normal lief. Ausgelöst worden war der Stromausfall wohl am frühen Abend durch einen Brand in einem Trafo.
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1: Die Polizei hat das 17-jährige Mädchen gefasst, das im Januar in Castrop-Rauxel einen gleichaltrigen Jungen getötet haben soll. Fahnder nahmen sie in Litauen fest. Sascha Baczynski, WDR Dortmund.
3: Die Tat hat im Januar Castrop-Rauxel geschockt. Die 17-jährige Schülerin soll den gleichaltrigen Jugendlichen durch einen Stich in den Hals heimtückisch ermordet haben. Sie wurde zunächst freigelassen. Die Auswertung ihres Handys hätte dann ergeben, dass die Tat geplant gewesen sei, sagen Polizei und Staatsanwaltschaft. Als Haftbefehl erlassen wurde, war die 17-jährige schon auf der Flucht. Mit Hilfe litauischer Behörden wurde sie jetzt festgenommen und soll nach Deutschland ausgeliefert werden, so die Staatsanwaltschaft.
1: Und das Wetter in NRW. Bis zum Morgen ist es oft sternenklar. Der Dienstag bringt wieder viel Sonne, teilweise dazu Sahara-Staub. In Gütersloh bis 29 und in Aachen bis 32 Grad. Das war WDR aktuell.
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4: Die A4 Görlitz-Dresden ist zwischen Kodersdorf und Niederseifersdorf wegen Wartungsarbeiten noch bis 5 Uhr früh gesperrt. Die A8 Salzburg Richtung München ist zwischen Neukirchen und Bergen wegen einer Nachtbaustelle ebenfalls bis 5 Uhr früh gesperrt. Die Umleitung führt über die U6, U8 und die U10. Die A8 Stuttgart Richtung München ist zwischen Mühlhausen und Märklingen wegen eines defekten Gefahrengut-LKW gesperrt. Dadurch Stau ab Eichelberg. Die A14 Magdeburg Richtung Halle ist zwischen Schönebeck und Kalbe wegen eines umgestürzten LKW gesperrt. Die A44 Kassel Richtung Dortmund ist zwischen Soest und Werl Süd wegen Bergungsarbeiten gesperrt. Nochmal die A44 Kassel Richtung Eisenach. Die Strecke ist zwischen Waldkappel und Sontra West wegen Bauarbeiten bis 4 Uhr gesperrt. Die A71 Suhl Richtung Erfurt ist zwischen Suhl, Zellermelis und Oberhof wegen Tunnelwartungsarbeiten bis 6 Uhr gesperrt. Und Berlin die A111 Charlottenburg Dreieck Oranienburg ist zwischen Weidmannslöster Damm und Schulzendorfer Straße in beiden Richtungen bis 5 Uhr früh wegen einer Brandschutzübung gesperrt. Ihnen eine gute und vor allem sichere Fahrt.
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4: Aus dem Studio von NDR Info in Hamburg. Mein Name ist Reza Waffa. Willkommen. In der Downing Street No. 10, da dreht sich das Personalkarussell schon wieder. Premierminister Keir Starmer hat ja das Handtuch geworfen. Der Nachfolger steht in der Downing Street quasi schon vor der Tür.
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2: Die Nachrichten mit Magdalena Dietz. Guten Morgen. Viele Städte und Gemeinden haben mit einem bundesweiten Aktionstag auf ihre schlechte Finanzlage aufmerksam gemacht. Dieses, nächstes und übernächstes Jahr rechnen die Kommunen in Deutschland mit Defiziten von jeweils knapp 30 Milliarden Euro. Vor allem die Sozialausgaben sind gestiegen. Nadja Baschek, WDR-Landespolitik.
3: Darunter fallen etwa Jugendhilfe oder auch Eingliederungshilfen für Menschen mit Behinderung. Gleichzeitig sind Steuereinnahmen weggefallen und viele Kommunen im Land sind ohnehin schon hoch verschuldet. Das sind Kredite, die Kommunen aufnehmen, um den Betrieb am Laufen zu halten. Und da hat sich über die Jahrzehnte ein ganzer Schuldenberg angehäuft. Die Landesregierung hat nun schon 9 Milliarden Euro an Schulden praktisch auf ihr Konto genommen und die Bundesregierung hat angekündigt, auch einen Teil dazu beizutragen.
2: Großbritannien bekommt einen neuen Regierungschef. Premierminister Starmer hat dem Druck aus seiner Labour-Partei nachgegeben und will zurücktreten. Sobald ein Nachfolger gewählt ist, dafür hat sich Andy Burnham in Stellung gebracht. Der ehemalige Bürgermeister von Manchester will als Parteivorsitzender kandidieren. Die Steuereinnahmen von Bund und Ländern sind im Mai deutlich gestiegen, um 8,2% auf 67,9 Milliarden Euro. Besonders stark legten Lohn- und Kapitalertragssteuern zu, auch die Mehrwertsteuer brachte mehr Geld. Für die nächsten Monate wird aber nur noch ein moderates Wachstum erwartet. In Philadelphia ist das Fußball-WM-Spiel Frankreich gegen Irak wegen eines Unwetters unterbrochen worden. Alle Besucher mussten zur Halbzeitpause die Tribüne verlassen. Zum Zeitpunkt der Unterbrechung stand es 1:0 für Frankreich. Aktuell kehren die Zuschauer nach und nach auf ihre Plätze zurück.
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2: Durch die Sperrung der Nordbrücke rückt in Bonn auch der Rhein als Verkehrsweg wieder in die Diskussion. Richtige Wassertaxis wird es aber wohl auch in der aktuellen Situation nicht geben. Svenja Böhnisch, WDR aktuell, erklärt warum.
4: Die Verwaltung hat da eine klare Meinung zu. Wassertaxis, sagt sie, sind zu langsam und es passen nicht genügend Leute rein. Und die Verwaltung bleibt auch jetzt bei dieser Einschätzung, obwohl es in Bonn ja durch die vielen Staus gerade für viele Pendler schwierig ist, zur Arbeit zu kommen. Für einige könnte der Rhein gerade trotzdem eine gute Alternative sein, denn Ausflugsschiffe nehmen die Pendler aus der Bonner Innenstadt jetzt zu bestimmten Zeiten kostenlos mit in den Süden nach Bad Godesberg. Das Angebot gilt erstmal bis zu den Sommerferien, könnte aber verlängert werden.
2: Und das Wetter in Nordrhein-Westfalen. Bis zum Morgen ist es oft sternenklar und es kühlt mit 19 bis 13 Grad etwas besser ab als in der letzten Nacht. Der Dienstag bringt wieder viel Sonne, teilweise dazu auch Sahara-Staub. In Paderborn bis 29, in Düsseldorf bis 31 und in Düren bis 32 Grad. Das war WDR aktuell.
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5: Zunächst mit einer Entwarnung für die A8 München-Stuttgart. Da ist kein Falschfahrer mehr zwischen Dreieck München, Eschenried und Dasing unterwegs. Zur A1 Hamburg-Lübeck von der Norderelbbrücke in beiden Richtungen 1 Kilometer Stau wegen eines Schwertransports. Die A4 Görlitz-Dresden ist zwischen Kodersdorf und Niederseifersdorf wegen Wartungsarbeiten bis 5 Uhr früh gesperrt. Die A8 Salzburg Richtung München ist zwischen Neukirchen und Bergen wegen einer Nachbaustelle bis 5 Uhr früh gesperrt. Die Umleitung führt über die U6, U8 und die U10. Die A44 Kassel Richtung Dortmund ist zwischen Soest und Werl Süd wegen Bergungsarbeiten gesperrt. Die A44 Kassel Richtung Eisenach ist zwischen Waldkappel und Sontra West wegen Bauarbeiten noch bis 4 Uhr gesperrt. Die A71 Suhl Richtung Erfurt ist zwischen Suhl, Zellermelis und Oberhof wegen Tunnelwartungsarbeiten bis 6 Uhr früh gesperrt. Und nach einer Meldung für Berlin, die A111 Charlottenburg, Dreieck Oranienburg ist zwischen Waldmannsluster Damm und Schulzendorfer Straße in beiden Richtungen bis 5 Uhr früh wegen einer Brandschutzübung gesperrt. Ihnen eine gute und vor allem sichere Fahrt.
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5: Marode Straßen, geschlossene Freibäder und überlastete Ämter. Die Städte und Gemeinden schlagen Alarm. Mit einem bundesweiten Aktionstag warnen die Kommunen vor dem finanziellen Kollaps. Weil die Kassen leer sind, fordern sie jetzt Soforthilfe vom Bund.
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2: Die Nachrichten mit Magdalena Dietz. Guten Morgen. In Großbritannien rückt ein Wechsel an der Regierungsspitze näher. Premierminister Keir Starmer hat angekündigt, zurückzutreten, sobald seine Labour-Partei einen neuen Vorsitzenden gewählt hat. Der wird wahrscheinlich Andy Burnham heißen. Der ehemalige Bürgermeister von Manchester hat erklärt, dass er kandidieren will. Gabi Biesinger, WDR London.
3: Andy Burnham war erst vergangene Woche bei einer Nachwahl als Labour-Abgeordneter ins britische Unterhaus gewählt worden, die Voraussetzung, um den scheidenden Premier Keir Starmer beerben zu können. Nachdem zwei mögliche Konkurrenten von Burnham, der zurückgetretene Gesundheitsminister Wes Streeting und die ehemalige Partei-Vizechefin Angela Rayner, ihre Unterstützung für Burnham bekundet haben, sieht es nach einem Durchmarsch für den 56-jährigen Burnham aus. Er könnte schon Mitte Juli die britische Regierung führen. Starmers Nachfolger wird dann der 7. Premier innerhalb von 10 Jahren sein.
2: In vielen NRW-Städten hat es Protestaktionen gegen den drohenden Finanzkollaps der Kommunen gegeben. Der Präsident des Deutschen Landkreistages Brötel sagte, wenn Gebäude und Straßen anfingen zu bröckeln, dann bröckele auch das Vertrauen in die Handlungsfähigkeit des Staates. Der US-Musikproduzent Cliff Davis ist im Alter von 94 Jahren gestorben. Das berichten US-Medien unter Berufung auf seine Familie. Davis war einer der einflussreichsten Manager der Musikgeschichte. Er gilt als Entdecker von Weltstars wie Whitney Houston, Bruce Springsteen, Janis Joplin und Alicia Keys. In Philadelphia wird das Fußball-WM-Spiel Frankreich gegen Irak jetzt fortgesetzt. Es war wegen eines Unwetters für rund 1,5 Stunden unterbrochen worden. Zum Zeitpunkt der Unterbrechung stand es 1:0 für Frankreich. Parallel trifft in New York Norwegen auf Senegal.
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2: Die Polizei hat das 17-jährige Mädchen gefasst, das im Januar in Castrop-Rauxel einen gleichaltrigen Jungen getötet haben soll. Fahnder nahmen sie in Litauen fest. Sascha Baczynski, WDR Dortmund.
4: Die Tat hat im Januar Castrop-Rauxel geschockt. Die 17-jährige Schülerin soll den gleichaltrigen Jugendlichen durch einen Stich in den Hals heimtückisch ermordet haben. Sie wurde zunächst freigelassen. Die Auswertung ihres Handys hätte dann ergeben, dass die Tat geplant gewesen sei, sagen Polizei und Staatsanwaltschaft. Als Haftbefehl erlassen wurde, war die 17-jährige schon auf der Flucht. Mit Hilfe litauischer Behörden wurde sie jetzt festgenommen und soll nach Deutschland ausgeliefert werden, so die Staatsanwaltschaft.
2: Und das Wetter in NRW. Bis zum Morgen ist es oft sternenklar. Der Dienstag bringt wieder viel Sonne und etwas Sahara-Staub. In Warburg bis 29, in Essen bis 31 und in Eschweiler bis 32 Grad. Das war WDR aktuell.
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5: Und wir beginnen mit der A4, Görlitz-Dresden. Da ist zwischen Kodersdorf und Niederseifersdorf wegen Wartungsarbeiten bis 5 Uhr früh gesperrt. Die A8, Salzburg Richtung München, ist zwischen Neukirchen und Berg.